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1: Ich bin David Riemer. Der Weg für das neue Heizungsgesetz ist frei. Das Bundesverfassungsgericht hatte einen Eilantrag der Linken abgewiesen. Damit kann der Bundestag heute wie geplant über die Reform abstimmen. Die schwarz-rote Koalition will damit zentrale Regeln des bisherigen Heizungsgesetzes kippen.
2: Die Koalition will vor allem die umstrittene 65%-Regel kippen. Neue Heizungen sollen also nicht mehr zwingend überwiegend mit erneuerbaren Energien laufen. Stattdessen setzt die Regierung auf mehr Wahlfreiheit. Neue Gas- und Ölheizungen bleiben möglich. Sie müssen allerdings nach und nach mit einem steigenden Anteil klimaneutraler Brennstoffe betrieben werden. Umweltverbände halten das für einen Rückschritt beim Klimaschutz und warnen, dass neue Gasheizungen für Mieter am Ende teuer werden könnten. Soeta Sovali, Nachrichtenredaktion.
1: Damit Haushaltsgeräte und Smartphones künftig länger genutzt werden, bekommen Verbraucher in Deutschland ein Recht auf Reparatur. Nach dem Bundestagsbeschluss ist das heute Thema im Bundesrat.
3: Geräte müssen künftig schon so gebaut sein, dass man sie reparieren kann. Der Akku etwa darf also nicht fest verschweißt oder verklebt sein, sondern muss ausgetauscht werden können. Die Hersteller werden auch verpflichtet, Produkte während der üblichen Lebensdauer zu einem angemessenen Preis zu reparieren. Eine Waschmaschine zum Beispiel sollte schon 10 Jahre lang gut funktionieren. Wenn ein Kunde während der Garantiezeit auf ein kostenloses Ersatzgerät verzichtet und stattdessen das fehlerhafte gratis reparieren lässt, verlängert sich die Gewährleistungsfrist. So sollen die Verbraucherrechte gestärkt werden und die Berge an Elektroschrott schrumpfen. Ursula Winkler, Nachrichtenredaktion.
1: Eine breite Allianz von Wirtschaftsverbänden warnt die Bundesregierung eindringlich davor, Minijobs im Zuge der geplanten Sozial- und Rentenreformen faktisch abzuschaffen oder deutlich zu verteuern. In einem Brandbrief an die Bundesregierung fordern die Verbände den Erhalt der Minijobs in ihrer heutigen Form. Hintergrund sind Vorschläge einer Regierungskommission, Minijobs in die Rentenversicherung einzubeziehen und ihren Sonderstatus abzuschaffen. Frankreich steht als erster Halbfinalist bei der Fußball-WM fest. Der Topfavorit setzte sich souverän mit 2:0 gegen Marokko durch. Die Treffer erzielten die Superstars Kylian Mbappé durch ein Traumtor und Ousmane Dembélé. Mbappé hatte zuvor einen Elfmeter verschossen. Frankreich trifft nun auf den Sieger der Partie zwischen Spanien und Belgien und kann weiter auf den dritten WM-Titel hoffen.
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0: 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Krebs.
1: Heute sollten Sie flexibel auf Veränderungen reagieren und neue Möglichkeiten nutzen, anstatt sich aufzuregen, auch wenn es schwer fällt.
2: Löwe.
1: Eine Veränderung wird heute für positive Entwicklungen sorgen. Seien Sie offen für Neues und ergreifen Sie die Chance.
2: Jungfrau.
1: Eine Veränderung steht bevor und Anpassungsfähigkeit ist gefragt. Seien Sie bereit, neue Wege zu finden.
2: Waage.
1: Ihnen fehlt es an innerem Frieden und Harmonie. Gönnen Sie sich auch mal Zeit zum Entspannen.
2: Skorpion.
1: Selbstreflexion ist heute Ihre Stärke. Dadurch können Sie innere Blockaden lösen und sich persönlich weiterentwickeln.
2: Schütze.
1: Wichtige berufliche Fortschritte lassen auf sich warten. Nutzen Sie all Ihre Kraft, um Hindernisse zu überwinden und Lösungen zu finden.
2: Steinbock.
1: Wenn Sie in einer langfristigen Beziehung sind, ist jetzt ein guter Zeitpunkt, um gemeinsame Pläne für die Zukunft zu schmieden.
2: Wassermann.
1: Die Suche nach Sinn und Spiritualität wird intensiver. Nehmen Sie sich Zeit für eine innere Reise durch Meditation.
2: Fische.
1: Alte Wunden heilen heute besonders gut. Vergeben und vergessen Sie, vor allem wenn es um alte Freunde geht.
2: Widder.
1: Schwierige Herausforderungen meistern Sie heute im Handumdrehen. Also, worauf warten Sie?
2: Stier.
1: Heute ist ein guter Tag, um Zeit mit Freunden zu verbringen und soziale Beziehungen zu pflegen.
2: Zwillinge.
1: Die Suche nach Sinn und Spiritualität wird intensiver. Nehmen Sie sich Zeit für eine innere Reise durch Meditation.
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0: und einen wunderschönen Freitagmorgen. Ich bin Anna Dümig und um 6 Uhr messen wir 18 Grad bei euch in Edesheim, in Kandel und auch bei euch in Böbingen.
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3: Ich bin Thomas Bleskin. Der Bundestag stimmt heute über das Gesundheitssparpaket der schwarz-roten Koalition ab. Die Reform soll die gesetzlichen Krankenkassen finanziell entlasten und weitere Beitragserhöhungen verhindern.
4: Hinter den Kulissen hat die Koalition fast bis zum Schluss an dem Paket gefeilt und sie hat einige Pläne doch wieder entschärft. So soll die kostenlose Familienversicherung für Eltern mit Kindern unter 12 Jahren länger erhalten bleiben, als es zunächst geplant war. Viele Versicherte müssen sich trotzdem auf Einschnitte einstellen. Bei Medikamenten müssen Patienten dann tiefer in die Tasche greifen. Gleichzeitig sollen Praxen, Kliniken und die Pharmabranche bei den Ausgaben stärker in die Pflicht genommen werden. Zoe Tassovali, Redaktion.
3: Eine breite Allianz von Wirtschaftsverbänden warnt die Bundesregierung eindringlich davor, Minijobs im Zuge der geplanten Sozial- und Rentenreformen faktisch abzuschaffen oder deutlich zu verteuern. In einem Brandbrief an Arbeitsministerin Bärbel Baas und Gesundheitsministerin Nina Wagen fordern die Verbände den Erhalt der Minijobs in ihrer heutigen Form. Sie warnen, eine Abschaffung oder Verteuerung würde Beschäftigte und Unternehmen gleichermaßen treffen. VW macht nach der Sitzung seines Aufsichtsrats weiter keine Angaben zu möglichen Werksschließungen und Stellenabbau. Der Konzern stellte dem Gremium ein Maßnahmenpaket vor. Konzernchef Oliver Blume kündigte an, die Modellpalette um bis zu 50% und die Ausstattungsoptionen um bis zu 75% zu reduzieren. Ob damit Stellenabbau oder Werksschließungen verbunden sind, dazu äußerte sich VW erneut nicht. Zum Sportfußball. Frankreich hat zum 3. Mal nacheinander das Halbfinale einer Fußball-WM erreicht. Der Titelfavorit setzte sich im Viertelfinale mit 2:0 gegen Marokko durch.
5: Frankreich dominierte das Spiel, Marokko völlig chancenlos gegen das französische Star-Ensemble. Mbappé scheiterte zunächst mit einem Elfmeter an Marokkos überragendem Keeper Bono. In der 60. Minute traf der Franzose dann aber per Traumtor zur Führung. Ein Schlenzer ins rechte Eck, unhaltbar. Ousmane Dembélé legte nur 6 Minuten später nach zum 2:0 Endstand. Für Frankreich war es der 6. Sieg im 6. Spiel bei diesem Turnier. Und Mbappé hat in seinem 20. WM-Spiel den 20. Treffer erzielt. Nur einen weniger als Rekordhalter Lionel Messi aus Argentinien. David Riemer, Sportredaktion.
3: Frankreich trifft nun auf den Sieger der Partie zwischen Spanien und Belgien.
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6: Ich bin Frederik Stübing. Auftakt zum Landauer Sommer. Das Stadtfest startet heute in seine diesjährige Ausgabe. Neben 2 neuen Bühnen im Schillerpark und auf dem OHG-Parkplatz setzt das Fest in diesem Jahr erstmals auf einheitliche, mit dem Stadtlogo gebrandete Pfandgläser an allen Ständen. Der Pfandbetrag wurde dazu auf 5 Euro erhöht. Weltrekordversuch auf dem Speyerer Brezelfest. Neben Fahrgeschäften und Festzeltstimmung erwartet die Besucher an diesem Samstag ein spektakuläres Highlight. Genau 111 Teilnehmer wollen ab 18 Uhr eine 111 Tonnen schwere historische Diesellok 111 Meter weit ziehen.
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0: Guten Morgen und einen schönen Freitag. Jetzt am Morgen starten wir noch mit angenehmen Temperaturen und viel Sonnenschein. Wer jetzt lüftet, macht auch alles richtig, denn später kriegen wir ordentlich den Sommer zurück mit Maxi-Werten von um die 32 Grad.
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0: Es ist nichts los auf den Straßen bei uns im Antenne-Land. Ich wünsche euch allen aber noch eine gute und sichere Fahrt. Kommt gut an.
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0: Und schönen Freitag wünsche ich Ella Dümig. Wir machen weiter mit den besten Hits aller Zeiten. Da lässt sich's doch gut in den letzten Arbeitstage reinstarten. Und zwar Herbert Grönemeyer mit Mambo und davor Tom Crochane mit Life is a Highway.
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0: Herbert Grönemeyer, Mambo hier bei der Antenne und jetzt für alle Fußballbegeisterten und auch nicht Fußballbegeisterten, die in der WM drin sind. Ja, da gibt's jetzt den Antenne-WM-Check, alles, was ihr jetzt im Viertelfinale wissen müsst, von meinem Kollegen Frederik Stübing.
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2: Landau und Neustadt sind weiter im WM-Fieber. Nach dem ersten Viertelfinale steht heute Abend das nächste Topspiel auf dem Programm. Spanien gegen Belgien. Die Spanier gehen mit jeder Menge Rückenwind in die Partie. Das Team von Luis de la Fuente ist seit mittlerweile 35 Länderspielen ungeschlagen und hat sich in den vergangenen Jahren zu einer echten Turniermannschaft entwickelt. Anders als früher hängt bei Spanien nicht alles an einem Superstar. Bereits 10 verschiedene Spieler haben bei diesem Turnier getroffen. Ein Zeichen dafür, wie gefährlich die Mannschaft in der Breite ist. Und doch, Youngster Lamine Yamal sorgt trotzdem immer wieder für die spektakulärsten Momente. Belgien hingegen reist mit genauso viel Selbstvertrauen nach Los Angeles. Im Achtelfinale fegten die Roten Teufel Gastgeber USA mit 4:1 aus dem Turnier. Überschattet wurde der Erfolg allerdings von der Diskussion um die aufgehobene Sperre des amerikanischen Stürmers Folarin Bagolun. Sportlich wartet auf Belgien heute die nächste Herausforderung. Mittelfeldspieler Amadou Onana fällt verletzt aus. Ein herber Rückschlag gegen das spielstarke Spanien. Anstoß ist heute Abend um 21 Uhr, wenn es heißt Spanien gegen Belgien.
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0: Shines on TV von AHA hier bei der Antenne und gleich geht's auch schon weiter mit den besten Hits aller Zeiten. Macy Gray, I Try und davor Chic mit Le Freak.
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1: Ich bin Frederik Stübing, hallo. Heute Abend startet in Landau die diesjährige Ausgabe des Landauer Sommers. Über das Wochenende verteilt ist mit über 100.000 Besuchern zu rechnen. Im Vergleich zum letzten Jahr gibt es zwei neue Bühnen auf dem OHG-Parkplatz und im Schillerpark. Auch beim Pfandsystem gibt es Veränderungen. Dazu Sonja Brunner-Hagedorn, die Marktmeisterin der Stadt Landau.
2: Also letztes Jahr haben wir uns ja mal mit Pfandmarken probiert, was auch nicht das Ergebnis gebracht hat, was wir uns vorgestellt haben. Deswegen haben wir dieses Jahr erstmalig einheitliche Gläser an allen Bühnenstandorten. Sind mit unserem neuen Logo gebrandet, haben einen schönen Spruch am Boden und ich glaube, das wird das ein oder andere Mitbringsel für nach Hause.
1: In Speyer hat das traditionsreiche Brezelfest begonnen, das noch bis Dienstag hunderttausende Besucher mit Fahrgeschäften und Live-Musik anzieht. Ein ganz besonderes Highlight steht dabei an diesem Samstag auf dem Programm, ein Weltrekordversuch. Genau 111 Menschen wollen eine 111 Tonnen schwere historische Diesellok samt zwei Waggons über eine Strecke von 111 Metern mit reiner Muskelkraft ziehen. Der Startschuss für die Gemeinschaftsaktion vom Verkehrsverein und Technikmuseum fällt am Samstag um 18 Uhr. Im Gewerbegebiet Nord in Rülsheim entstehen jetzt neue Gewerbeeinheiten. Das rund 5600 Quadratmeter große Areal wurde von Green Places Deutschland im Juni aufgekauft. Green Places investiert rund 7,5 Millionen Euro in 26 Gewerbeeinheiten für Handwerksbetriebe, Start-ups und kleinere Unternehmen. Der Baubeginn ist für Ende 2026 geplant und soll voraussichtlich ein Jahr dauern. Der offene Kanal Weinstraße sucht für sein Studio in Hasloch ehrenamtliche Mitarbeitende. Gesucht werden Unterstützer für IT, Kamera, Videoschnitt, Live-Produktion und den Produzentenservice. Vorkenntnisse sind nach Angaben des Senders nicht erforderlich. Ohne ehrenamtliche Helfer sei der Betrieb des offenen Kanals nicht möglich. Und das Beste kommt zum Schluss. An der Kreismusikschule SÜW kann man sich ab sofort für eine ganz besondere Musikstunde einschreiben. Im August wird hier die sogenannte Fee-Harfe gelehrt. Viel Spaß!
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3: Die Sonne ist schon voll da und heute wird es auch richtig heiß. Bis zum Nachmittag steigen die Temperaturen auf etwa 32 Grad hoch, noch gefühlt auch wieder mehr wahrscheinlich. Also die Wasserflasche definitiv heute nicht vergessen.
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3: Und die Straßen im Antennenland bleiben weiterhin frei. Nichts ist los, habt ihr aber was gesehen? Ein Stau, ein Blitzer oder noch irgendwas? Dann klingelt gerne durch, schickt eine WhatsApp an die 06341 948 948. Gute Fahrt!
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Big Mountain mit Baby I Love Your Way hier bei der Antenne um 20 vor 7. Sie war die Pop-Legende aus den 80er Jahren und auch bis heute hat sie die Musik und auch wirklich die Radios natürlich hier in Landau und Neustadt deutlich geprägt. Die Rede ist hier von der Sängerin Bonnie Tyler. Jetzt gestern kam die traurige Nachricht ein. Sie ist leider verstorben im Krankenhaus in Portugal. Sie wurde auch nur 75 Jahre alt. Durch Hits wie Total Eclipse of the Heart oder Holding Out for a Hero wurde sie bekannt. Sie ist 1951 als Gaynor Hopkins in Südwales geboren und als viertes von ganzen 6 Kindern eines Bergarbeiters und einer Hausfrau. Also sie hat es groß rausgebracht. Gründe, wie sie gestorben ist, weiß man jetzt nicht ganz. Sie hatte auf jeden Fall Ende Mai eine Darmkrankheit.

0: Glass Animals mit Heat Waves hier bei der Antenne. Ja, die haben wir definitiv, die Heat Waves. Gleich geht's aber sommerlich weiter mit Wham! Club Tropicana. So, jetzt haben wir es. Und davor Brooke Fraser mit Something in the Water.
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0: Morgen von mir, Anna Dümig. Und um 7 Uhr messen wir 19 Grad bei euch in Lambrecht, in Germersheim und auch in Musbach.
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3: Ich bin Thomas Bleskin. Der Bundestag entscheidet heute über das umstrittene Sparpaket der schwarz-roten Koalition für stabile Krankenkassenbeiträge. Geplant ist, die gesetzlichen Krankenkassen ab 2027 von stark steigenden Ausgaben zu entlasten und neue Beitragserhöhungen zu verhindern. Vorgesehen sind Ausgabenbremsen bei Praxen, Kliniken, Apotheken und der Pharmabranche. Außerdem sind höhere Zuzahlungen für Medikamente und Einschränkungen bei der kostenlosen Mitversicherung von Ehepartnern geplant. Bei Unfällen mit Elektrorollern gelten künftig strengere Regeln für deren Vermieter. Der Bundestag hat am späten Abend eine Gesetzesänderung verabschiedet, durch die die Geschädigten leichter an Schadenersatz kommen sollen.
4: Ein E-Roller kippt gegen ein Auto und beschädigt es. Wer zahlt? Ich stolpere über einen auf dem Gehweg liegenden E-Roller und verletze mich. Wer zahlt? Bis jetzt muss das Unfallopfer herausfinden, wer den E-Scooter zuletzt gefahren und abgestellt hat. Und er muss auch noch nachweisen, ob der Fahrer wirklich schuld ist am Unfall. Das ist in den allermeisten Fällen unmöglich und deshalb gilt jetzt, grundsätzlich haftet der Leihrolleranbieter für Schäden, die seine Roller verursachen. Und wenn der Fahrer doch rauszufinden ist, muss der zahlen, es sei denn, er kann seine Unschuld beweisen. Uli Reitinger, Berlin.
3: Damit Haushaltsgeräte und Smartphones künftig länger genutzt werden, bekommen Verbraucher in Deutschland ein Recht auf Reparatur. Nach dem Bundestagsbeschluss ist das Thema heute im Bundesrat. Es handelt sich um die Umsetzung einer EU-Richtlinie.
5: Geräte müssen künftig schon so gebaut sein, dass man sie reparieren kann. Der Akku etwa darf also nicht fest verschweißt oder verklebt sein, sondern muss ausgetauscht werden können. Die Hersteller werden auch verpflichtet, Produkte während der üblichen Lebensdauer zu einem angemessenen Preis zu reparieren. Eine Waschmaschine zum Beispiel sollte schon 10 Jahre lang gut funktionieren. Wenn ein Kunde während der Garantiezeit auf ein kostenloses Ersatzgerät verzichtet und stattdessen das fehlerhafte gratis reparieren lässt, verlängert sich die Gewährleistungsfrist. So sollen die Verbraucherrechte gestärkt werden und die Berge an Elektroschrott schrumpfen. Ursula Winkler, Nachrichtenredaktion.
3: Und zum Sportfußball. Angeführt von Stürmerstar Mbappé hat Frankreich zum dritten Mal nacheinander das Halbfinale einer Fußball-WM erreicht. Der Titelfavorit setzte sich im Viertelfinale hochverdient mit 2:0 gegen Marokko durch. Frankreich feierte damit den 6. Sieg im 6. Turnierspiel und trifft nun auf den Sieger des Duells zwischen Spanien und Belgien.
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6: Mit Frederik Stübing, hallo. Weltrekordversuch auf dem Speyerer Brezelfest. Neben Fahrgeschäften und Festzeltstimmung erwartet die Besucher an diesem Samstag ein spektakuläres Highlight. Genau 111 Teilnehmer wollen ab 18 Uhr eine 111 Tonnen schwere historische Diesellok 111 Meter weit ziehen. Auftakt zum Landauer Sommer. Das Stadtfest startet heute in seine diesjährige Ausgabe. Neben 2 neuen Bühnen im Schillerpark und auf dem OHG-Parkplatz setzt das Fest in diesem Jahr erstmals auf einheitliche, mit dem Stadtlogo gebrandete Pfandgläser an allen Ständen. Der Pfandbetrag wurde dazu auf 5 Euro erhöht.
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0: Blauer Himmel, viel Sonne und ein perfekter Freitag, so kann man es wirklich heute nennen. Die Temperaturen steigen auch ordentlich nach oben. Bis zu 32 Grad sind am Nachmittag drin und sonst wirklich gar keine Überraschungen.
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0: Es ist nichts los auf den Straßen bei uns im Antenneland. Ich wünsche euch allen aber noch eine gute und sichere Fahrt. Kommt gut an.
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0: Und auch mit mir, Ella Dümig, guten Morgen. Am Wochenende soll es ja wilder denn je bei uns im Antenneland werden. Auch in Speyer mit dem Brezelfest, das schon seit gestern läuft, kann man sich nur auf tolle Aktionen freuen. Zum Beispiel auch am Samstag mit einem Weltrekordversuch. Wie genau das aussieht und was sie versuchen, dazu gleich mehr nach 2 Songs.
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0: Surf Mesa featuring Emily mit I Love You Baby hier am Freitagmorgen bei der Antenne. Es ist das Festwochenende schlechthin in der Pfalz. Der Landauer Sommer und das Speyerer Brezelfest sorgen dafür, dass alle von Neustadt bis Bad Bergzabern auf Achse sind. Beim Brezelfest gibt's in diesem Jahr neben bester Volksfeststimmung auch wieder einen Weltrekordversuch vom Verkehrsverein. Thomas Zander ist da Mitglied. Was ist denn euer großer Plan?
1: Hier stehen die Gleise, hier steht der Zug, hier stehen 111 Tonnen, die von 111 Menschen 111 Meter bewegt werden wollen.
0: Und zwar auf dem Gelände des Technikmuseums zum Brezelfest. Wie kommt man denn überhaupt auf so eine Idee?
1: Das hat Tradition bei uns im Verkehrsverein, bei den ehrenamtlichen Mitgliedern. Wir haben 2013 schon ein ähnliches Event gehabt, einen Eintrag ins Guinnessbuch der Weltrekorde. 2014, 2015, auch 2016. Dann war zeitlang Ruhe. Und jetzt haben wir uns für 26 einfach nochmals wieder was Spektakuläres einfallen lassen.
0: 111 Tonnen ist jetzt kein Fliegengewicht. Jetzt mal ehrlich, schafft ihr das überhaupt?
1: Ich bin ehemaliger Sportler, ich bin leistungsbereit und ich bringe den Enthusiasmus mit. Und wir brauchen 111 Frauen und Männer, die den gleichen Enthusiasmus mitbringen, Weltrekordler zu werden. Und ja, wir werden das schaffen.
0: So, also der Verkehrsverein hat Bock, ihr hoffentlich auch. Morgen um 17 Uhr ist es dann soweit. Der 111 Tonnen schwere Rekord soll geknackt werden.
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0: Bob Marley mit Could You Be Loved hier bei der Antenne. Gleich geht's weiter mit den besten Hits aller Zeiten. Zum Beispiel Bee Gees Secret Love und davor Train mit Drops of Jupiter.
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1: Mit Frederik Stübing einen schönen Freitag. In Speyer hat das traditionsreiche Brezelfest begonnen, das noch bis Dienstag hunderttausende Besucher mit Fahrgeschäften und Live-Musik anzieht. Ein ganz besonderes Highlight steht dabei an diesem Samstag auf dem Programm, ein Weltrekordversuch. Genau 111 Menschen wollen eine 111 Tonnen schwere historische Diesellok samt zwei Waggons über eine Strecke von 111 Metern mit reiner Muskelkraft ziehen. Der Startschuss für die Gemeinschaftsaktion vom Verkehrsverein und Technikmuseum fällt am Samstag um 18 Uhr. Heute Abend startet in Landau die diesjährige Ausgabe des Landauer Sommers. Über das Wochenende verteilt ist mit über 100.000 Besuchern zu rechnen. Im Vergleich zum letzten Jahr gibt es zwei neue Bühnen auf dem OHG-Parkplatz und im Schillerpark. Auch beim Pfandsystem gibt es Veränderungen. Dazu Sonja Brunner-Hagedorn, die Marktmeisterin der Stadt Landau.
2: Also letztes Jahr haben wir uns ja mal mit Pfandmarken probiert, was auch nicht das Ergebnis gebracht hat, was wir uns vorgestellt haben. Deswegen haben wir dieses Jahr erstmalig einheitliche Gläser an allen Bühnenstandorten. Sind mit unserem neuen Logo gebrandet, haben einen schönen Spruch am Boden und ich glaube, das wird das ein oder andere Mitbringsel für nach Hause.
1: Der offene Kanal Weinstraße sucht für sein Studio in Hasloch ehrenamtliche Mitarbeitende. Gesucht werden Unterstützer für IT, Kamera, Videoschnitt, Live-Produktion und den Produzentenservice. Vorkenntnisse sind nach Angaben des Senders nicht erforderlich. Ohne ehrenamtliche Helfer sei der Betrieb des offenen Kanals nicht möglich. Im Gewerbegebiet Nord in Rülsheim entstehen jetzt neue Gewerbeeinheiten. Das rund 5600 Quadratmeter große Areal wurde von Green Places Deutschland im Juni aufgekauft. Green Places investiert rund 7,5 Millionen Euro in 26 Gewerbeeinheiten für Handwerksbetriebe, Start-ups und kleinere Unternehmen. Der Baubeginn ist für Ende 2026 geplant und soll voraussichtlich ein Jahr dauern. Und das Beste kommt zum Schluss. An mehreren Speyerer Schulen wurden jetzt wieder Kunstpreise verliehen. Beim Schulpreis Bildende Kunst gab es viel Lob und eine Sparkassenförderung über 500 Euro. Herzlichen Glückwunsch.
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3: Ein Bilderbuch morgen in der Südpfalz. Trocken, sonnig und kaum Wind. Besser kann auch wirklich ein Sommertag kaum beginnen. Für viele dann am späten Nachmittag auch ein bisschen zu heiß. 32 Grad Maxiwerte sind nämlich drin.
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3: Und die Straßen im Antenneland bleiben weiterhin frei. Nichts ist los. Habt ihr aber was gesehen? Ein Stau, ein Blitzer oder noch irgendwas? Dann klingelt gerne durch. Schickt eine WhatsApp an die 06341 948 948. Gute Fahrt.
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3: Eine klitzekleine Polizeimeldung habe ich für euch, und zwar in Edesheim, wenn ihr Richtung Edenkoben rausfahren wollt, am Ortsausgang beim Gartencenter. Da steht aktuell die Polizei, also bei 30 bitte bleiben.
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T-Pow mit China in Your Hand hier bei der Antenne um 20 vor 8. Falls ihr gestern Abend bis zum Schlusspfiff durchgehalten habt, Glückwunsch, ihr habt ein starkes Viertelfinale auf jeden Fall gesehen. Frankreich hat sich mit einem verdienten 2:0 gegen Marokko den Platz im Halbfinale gesichert. Ich glaube, den wollten viele in Landau und Neustadt auch für Deutschland, aber da war ja schon lange Schluss. Dabei wurde es auch zunächst richtig spannend. Kylian Mbappé ließ vom Elfmeterpunkt erst einmal die Torwarthandschuhe von Bono glänzen, dem Torwart von Marokko. Aber wie es das bei echten Superstars eben manchmal ist, erst kurz für Gesprächsstoff sorgen und dann doch nochmal abliefern. In der 60. Minute traf dann Mbappé sehenswert zur Führung und nur 6 Minuten später kommt dann Ousmane Dembélé mit dem 2:0. Marokko kämpft aber bis zum Schluss, doch die Franzosen, die sind einfach zu stark, die sind wie Kraut in der Offensive gewachsen. Frankreich marschiert damit souverän ins Halbfinale und alle dürfen sich schon mal überlegen, wie man den Mbappé bitte stoppen kann, dass er nicht wirklich bei dieser WM so krass abliefert mit den Franzosen.

0: Walk Like an Egyptian. Hier bei der Antenne von Bangles geht's auch gleich weiter mit den besten Hits aller Zeiten. Oliverz featuring Travie McCoy. Wrapped up und davor Real Thing. You to me are everything.
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0: 3 vorne dran bei den Temperaturen. In Deilesheim 20 Grad, in Speyer 21 und in Annweiler sind es noch 19 Grad.
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3: Ich bin Thomas Bleskin. Der Bundestag stimmt heute über das Gesundheitssparpaket der schwarz-roten Koalition ab. Die Reform soll die gesetzlichen Krankenkassen finanziell entlasten und weitere Beitragserhöhungen verhindern.
4: Hinter den Kulissen hat die Koalition fast bis zum Schluss an dem Paket gefeilt und sie hat einige Pläne doch wieder entschärft. So soll die kostenlose Familienversicherung für Eltern mit Kindern unter 12 Jahren länger erhalten bleiben, als es zunächst geplant war. Viele Versicherte müssen sich trotzdem auf Einschnitte einstellen. Bei Medikamenten müssen Patienten dann tiefer in die Tasche greifen. Gleichzeitig sollen Praxen, Kliniken und die Pharmabranche bei den Ausgaben stärker in die Pflicht genommen werden. Zoe Tassovali, Redaktion.
3: Eine breite Allianz von Wirtschaftsverbänden warnt die Bundesregierung eindringlich davor, Minijobs im Zuge der geplanten Sozial- und Rentenreformen faktisch abzuschaffen oder deutlich zu verteuern. In einem Brandbrief an Arbeitsministerin Bärbel Baas und Gesundheitsministerin Nina Wagen fordern die Verbände den Erhalt der Minijobs in ihrer heutigen Form. Sie warnen, eine Abschaffung oder Verteuerung würde Beschäftigte und Unternehmen gleichermaßen treffen. VW macht nach der Sitzung seines Aufsichtsrats weiter keine Angaben zu möglichen Werksschließungen und Stellenabbau. Der Konzern stellte dem Gremium ein Maßnahmenpaket vor. Konzernchef Oliver Blume kündigte an, die Modellpalette um bis zu 50% und die Ausstattungsoptionen um bis zu 75% zu reduzieren. Ob damit Stellenabbau oder Werksschließungen verbunden sind, dazu äußerte sich VW erneut nicht. Zum Sportfußball. Frankreich hat zum 3. Mal nacheinander das Halbfinale einer Fußball-WM erreicht. Der Titelfavorit setzte sich im Viertelfinale mit 2:0 gegen Marokko durch.
5: Frankreich dominierte das Spiel, Marokko völlig chancenlos gegen das französische Star-Ensemble. Mbappé scheiterte zunächst mit einem Elfmeter an Marokkos überragendem Keeper Bono. In der 60. Minute traf der Franzose dann aber per Traumtor zur Führung. Ein Schlenzer ins rechte Eck, unhaltbar. Ousmane Dembélé legte nur 6 Minuten später nach zum 2:0 Endstand. Für Frankreich war es der 6. Sieg im 6. Spiel bei diesem Turnier. Und Mbappé hat in seinem 20. WM-Spiel den 20. Treffer erzielt. Nur einen weniger als Rekordhalter Lionel Messi aus Argentinien. David Riemer, Sportredaktion.
3: Frankreich trifft nun auf den Sieger der Partie zwischen Spanien und Belgien.
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6: Ich bin Frederik Stübing. Auftakt zum Landauer Sommer. Das Stadtfest startet heute in seine diesjährige Ausgabe. Neben 2 neuen Bühnen im Schillerpark und auf dem OHG-Parkplatz setzt das Fest in diesem Jahr erstmals auf einheitliche, mit dem Stadtlogo gebrandete Pfandgläser an allen Ständen. Der Pfandbetrag wurde dazu auf 5 Euro erhöht. Weltrekordversuch auf dem Speyerer Brezelfest. Neben Fahrgeschäften und Festzeltstimmung erwartet die Besucher an diesem Samstag ein spektakuläres Highlight. Genau 111 Teilnehmer wollen ab 18 Uhr eine 111 Tonnen schwere historische Diesellok 111 Meter weit ziehen.
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0: Die Temperaturen legen heute wirklich einen Zahn zu. Wer draußen arbeitet oder unterwegs ist, sollte wirklich auch gut trinken und die Mittagssonne am besten eigentlich vermeiden oder ja wenigstens einen Sonnenhut oder den Sonnenschirm auspacken, denn die Temperaturen gehen hoch auf bis zu 32 Grad mit purer Sonne.
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0: Ich habe aktuell keine Meldungen für euch. Habt ihr aber was gesehen? Ein Stau, ein Blitzer oder sonst noch irgendwas? Klingelt super gerne durch. Schickt eine WhatsApp an die 06341 94 8 94 8. Gute Fahrt.
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0: Wir bekommen hohen Besuch bei uns im Antenneland. Fußballstars, ja, die haben wir bei uns geschaffen. Einen weiblichen Fußballstar, und zwar Jule Brandt. Die bekommt jetzt auch ein ganz besonderes Geschenk, würde ich mal sagen. Was genau, dazu gleich mehr.
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0: Billy Ocean, Get Out of My Dreams, Get Into My Car hier bei der Antenne am Freitagmorgen. Sie ist ein absoluter Superstar. Mit 23 hat sie schon über 70 Mal für die deutsche Nationalmannschaft gespielt. Und auch im Verein hat sie bereits etliche Erfolge gefeiert. Fußballfans aus Landau und Neustadt wissen direkt, es geht um die Fußballerin Jule Brandt. Neben all den Erfolgen ist sie nebenbei auch noch gebürtige Pfälzerin und in ihrem Heimatdorf Dudenhofen hat sie jetzt sogar ihr eigenes Stadion, das morgen auch höchstpersönlich von ihr eröffnet wird. Wir sprechen mit Bürgermeisterin Silke Schmidt-Magdisse. Wie kommt sie denn zu der Ehre?
1: Jule Brandt hat sich da mit ihren sportlichen Leistungen auf nationaler, aber auch auf internationaler Ebene einen Namen gemacht und ist aber auch immer wieder ihrer Heimat oder immer noch sehr verbunden und deswegen lag dieser Vorschlag sehr nah und deswegen bin ich auch unserem ganzen Verbandsgemeinderat auch sehr dankbar, dass das einstimmig angenommen wurde.
0: Ja, das sind wir auf jeden Fall alle. Was steckt denn noch dahinter?
1: Die Ehrung geht wirklich bewusst über den sportlichen Erfolg. Jule Brandt steht für Leidenschaft, aber auch für Disziplin, Zielstrebigkeit, aber auch einfach auch für die Heimatverbundenheit. Und gleichzeitig ist sie, das bekommen wir immer wieder gesagt, ein wichtiges Vorbild für junge Menschen und hier auch insbesondere für Mädchen und junge Frauen.
0: Ja, ich hoffe, das sehen wir alle so. Wie war bis

0: einfach in Zukunft orientiert.
1: Absolut. Und wie Jule Brandt selbst ihr eigenes Stadion so findet, das können wir morgen bei der großen Eröffnungsfeier herausfinden. Inklusive Autogrammstunde mit Jule Brandt selbst. Ich würde mal sagen, wenn das nicht mal ein Event ist.
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0: Icehouse mit Hey Little Girl hier bei der Antenne. Gleich geht's weiter mit den besten Hits aller Zeiten. Zum Beispiel James Blunt Stay the Night und davor Elton John und Kiki Dee mit Don't Go Breaking My Heart.
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1: Ich bin Frederik Stübing, hallo. Heute Abend startet in Landau die diesjährige Ausgabe des Landauer Sommers. Über das Wochenende verteilt ist mit über 100.000 Besuchern zu rechnen. Im Vergleich zum letzten Jahr gibt es zwei neue Bühnen auf dem OHG-Parkplatz und im Schillerpark. Auch beim Pfandsystem gibt es Veränderungen. Dazu Sonja Brunner-Hagedorn, die Marktmeisterin der Stadt Landau.
2: Also letztes Jahr haben wir uns ja mal mit Pfandmarken probiert, was auch nicht das Ergebnis gebracht hat, was wir uns vorgestellt haben. Deswegen haben wir dieses Jahr erstmalig einheitliche Gläser an allen Bühnenstandorten. Sind mit unserem neuen Logo gebrandet, haben einen schönen Spruch am Boden und ich glaube, das wird das ein oder andere Mitbringsel für nach Hause.
1: In Speyer hat das traditionsreiche Brezelfest begonnen, das noch bis Dienstag hunderttausende Besucher mit Fahrgeschäften und Livemusik anzieht. Ein ganz besonderes Highlight steht dabei an diesem Samstag auf dem Programm, ein Weltrekordversuch. Genau 111 Menschen wollen eine 111 Tonnen schwere historische Diesellok samt zwei Waggons über eine Strecke von 111 Metern mit reiner Muskelkraft ziehen. Der Startschuss für die Gemeinschaftsaktion vom Verkehrsverein und Technikmuseum fällt am Samstag um 18 Uhr. Im Gewerbegebiet Nord in Rülsheim entstehen jetzt neue Gewerbeeinheiten. Das rund 5600 Quadratmeter große Areal wurde von Green Places Deutschland im Juni aufgekauft. Green Places investiert rund 7,5 Millionen Euro in 26 Gewerbeeinheiten für Handwerksbetriebe, Start-ups und kleinere Unternehmen. Der Baubeginn ist für Ende 2026 geplant und soll voraussichtlich ein Jahr dauern. Der offene Kanal Weinstraße sucht für sein Studio in Hasloch ehrenamtliche Mitarbeitende. Gesucht werden Unterstützer für IT, Kamera, Videoschnitt, Live-Produktion und den Produzentenservice. Vorkenntnisse sind nach Angaben des Senders nicht erforderlich. Ohne ehrenamtliche Helfer sei der Betrieb des offenen Kanals nicht möglich. Und das Beste kommt zum Schluss. An der Kreismusikschule SÜW kann man sich ab sofort für eine ganz besondere Musikstunde einschreiben. Im August wird hier die sogenannte Fee-Harfe gelehrt. Viel Spaß!
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3: Ein echter Hochsommertag wartet auf uns. Strahlender Sonnenschein, kaum Wolken und richtig viel Wärme für uns im Antenne-Land. Maxi-Werte von 32 Grad, die werden uns ordentlich ins Schwitzen kommen lassen.
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3: Ich habe aktuell keine Meldungen für euch. Habt ihr aber was gesehen? Ein Stau, ein Blitzer oder sonst noch irgendwas? Klingelt super gerne durch. Schickt eine WhatsApp an die 06341 948 948. Gute Fahrt.
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0: Baerbock und Candle mit Rescue Me hier bei der Antenne. Die Sommerferien sind bei uns hier im vollen Gange und auch zwischen Landau und Neustadt werden gerade fleißig die Koffer gepackt. Für viele geht es in den nächsten Tagen los an den Flughafen, um entspannt in den Urlaub zu gehen. Ja, weniger entspannt sind dann die elendlangen Schlangen an der Sicherheitskontrolle. Aber genau dafür gibt's einen ziemlich cleveren Trick. Andi, du weißt Bescheid, wie man am schnellsten durch den Security-Check kommt.
1: Die Lösung, die ist genial, aber viele kennen sie einfach noch nicht, die kostenlose Slot-Reservierung für die Sicherheitskontrolle. Fast alle großen deutschen Flughäfen wie Frankfurt mit Fraport, Smartrun, München oder Berlin, die bieten das mittlerweile an. Ihr könnt euch ganz einfach ein paar Tage vor dem Flug online ein festes 15 Minuten Zeitfenster für die Security buchen und wenn ihr dann am Flughafen seid, geht ihr einfach am gesamten Stau vorbei durch ein extra Gate direkt zur Kontrolle. Das kostet keinen Cent, spart unendlich viel Zeit und die Urlaubsstimmung, die bleibt absolut gerettet.
0: Also den Namen Fraport Smartway können wir uns schon mal merken. Das erspart uns dann einige Zeit und auch Nerven.
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0: Shawn Mendes mit Wonder hier bei der Antenne. Gleich geht's weiter und zwar mit Carol Emerald, A Night Like This und danach Laid Back mit Sunshine Reggae.
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0: Und der Morgen auch schon mit warmen Temperaturen in Neustadt. 22 Grad, genauso auch bei euch in Landau und in Gleisweiler. Da messen wir noch 21 Grad.
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3: Ich bin Thomas Bleskin. Der Bundestag entscheidet heute über das umstrittene Sparpaket der schwarz-roten Koalition für stabile Krankenkassenbeiträge. Geplant ist, die gesetzlichen Krankenkassen ab 2027 von stark steigenden Ausgaben zu entlasten und neue Beitragserhöhungen zu verhindern. Vorgesehen sind Ausgabenbremsen bei Praxen, Kliniken, Apotheken und der Pharmabranche. Außerdem sind höhere Zuzahlungen für Medikamente und Einschränkungen bei der kostenlosen Mitversicherung von Ehepartnern geplant. Bei Unfällen mit Elektrorollern gelten künftig strengere Regeln für deren Vermieter. Der Bundestag hat am späten Abend eine Gesetzesänderung verabschiedet, durch die die Geschädigten leichter an Schadenersatz kommen sollen.
4: Ein E-Roller kippt gegen ein Auto und beschädigt es. Wer zahlt? Ich stolpere über einen auf dem Gehweg liegenden E-Roller und verletze mich. Wer zahlt? Bis jetzt muss das Unfallopfer herausfinden, wer den E-Scooter zuletzt gefahren und abgestellt hat. Und er muss auch noch nachweisen, ob der Fahrer wirklich schuld ist am Unfall. Das ist in den allermeisten Fällen unmöglich und deshalb gilt jetzt, grundsätzlich haftet der Leihrolleranbieter für Schäden, die seine Roller verursachen. Und wenn der Fahrer doch rauszufinden ist, muss der zahlen, es sei denn, er kann seine Unschuld beweisen. Uli Reitinger, Berlin.
3: Damit Haushaltsgeräte und Smartphones künftig länger genutzt werden, bekommen Verbraucher in Deutschland ein Recht auf Reparatur. Nach dem Bundestagsbeschluss ist das Thema heute im Bundesrat. Es handelt sich um die Umsetzung einer EU-Richtlinie.
5: Geräte müssen künftig schon so gebaut sein, dass man sie reparieren kann. Der Akku etwa darf also nicht fest verschweißt oder verklebt sein, sondern muss ausgetauscht werden können. Die Hersteller werden auch verpflichtet, Produkte während der üblichen Lebensdauer zu einem angemessenen Preis zu reparieren. Eine Waschmaschine zum Beispiel sollte schon 10 Jahre lang gut funktionieren. Wenn ein Kunde während der Garantiezeit auf ein kostenloses Ersatzgerät verzichtet und stattdessen das fehlerhafte gratis reparieren lässt, verlängert sich die Gewährleistungsfrist. So sollen die Verbraucherrechte gestärkt werden und die Berge an Elektroschrott schrumpfen. Ursula Winkler, Nachrichtenredaktion.
3: Und zum Sportfußball, angeführt von Stürmerstar Mbappé, hat Frankreich zum dritten Mal nacheinander das Halbfinale einer Fußball-WM erreicht. Der Titelfavorit setzte sich im Viertelfinale hochverdient mit 2:0 gegen Marokko durch. Frankreich feierte damit den 6. Sieg im 6. Turnierspiel und trifft nun auf den Sieger des Duells zwischen Spanien und Belgien.
2: Und jetzt noch mehr Informationen aus unserer Region.
6: Mit Frederik Stübing, hallo. Weltrekordversuch auf dem Speyerer Brezelfest. Neben Fahrgeschäften und Festzeltstimmung erwartet die Besucher an diesem Samstag ein spektakuläres Highlight. Genau 111 Teilnehmer wollen ab 18 Uhr eine 111 Tonnen schwere historische Diesellok 111 Meter weit ziehen. Auftakt zum Landauer Sommer. Das Stadtfest startet heute in seine diesjährige Ausgabe. Neben 2 neuen Bühnen im Schillerpark und auf dem OHG-Parkplatz setzt das Fest in diesem Jahr erstmals auf einheitliche, mit dem Stadtlogo gebrandete Pfandgläser an allen Ständen. Der Pfandbetrag wurde dazu auf 5 Euro erhöht.
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0: Die Temperaturen legen heute wirklich einen Zahn zu. Wer draußen arbeitet oder unterwegs ist, sollte wirklich auch gut trinken und die Mittagssonne besten eigentlich vermeiden oder ja wenigstens einen Sonnenhut oder den Sonnenschirm auspacken, denn die Temperaturen gehen hoch auf bis zu 32 Grad mit purer Sonne.
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0: Eine Meldung für euch auf der A65 Landau Richtung Karlsruhe zwischen Landau Nord und Landau Zentrum. Aktuell eine Spur ist dann nur noch befahrbar und deswegen 1 Kilometer Stau. 5 Minuten braucht ihr länger.
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0: Das Wochenende könnte nicht voller sein mit Events. Wenn ihr aber denkt, hä, was steht denn eigentlich alles an? Gar kein Problem. Unsere liebe Praktikantin Nickel hat den Antenne-Freizeit-Tipp für euch. Nach 2 Songs.
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0: Milo mit Whatever It Takes hier bei der Antenne um 10 nach 9.
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2: 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Das mysteriöse Verbrechen startet um 17 Uhr und kostet 99 Euro. Also holt euch Tickets für das Krimi-Dinner am Sonntag in Edenkoben.
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0: Bob Marley and The Wailers mit Buffalo Soldier hier bei der Antenne. Und gleich geht's auch schon weiter. Und zwar mit Enrique Iglesias, Rhythm Divine und davor Craig David mit Walking Away.
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1: Ein echter Hochsommertag wartet auf uns. Strahlender Sonnenschein, kaum Wolken und richtig viel Wärme für uns im Antennenland. Maxi-Werte von 32 Grad, die werden uns ordentlich ins Schwitzen kommen lassen.
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1: Und aktuell sieht es gut aus auf den Straßen. Nichts ist los. Allen zusammen wünsche ich aber noch eine gute und sichere Fahrt. Kommt gut an.
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0: Depeche Mode mit Everything Counts hier bei der Antenne. Gleich geht's auch schon weiter mit Panic at the Disco, High Hopes und Barry White, Let the Music Play.
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0: Temperaturen wirklich drastisch nach oben in Großfischlingen. Schon 25 Grad, genauso auch bei euch in Herxheim. Und in Speyer messen wir 26 Grad am Morgen.
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2: Ich bin Thomas Bleskin. Die Verbraucherpreise in Deutschland sind im Juni etwas langsamer gestiegen. Die Inflationsrate lag bei 2,3%, teilte das Statistische Bundesamt mit und bestätigte damit vorläufige Zahlen.
3: Entscheidend für die etwas gedämpfte Preisentwicklung im vergangenen Monat waren der gesunkene Ölpreis und vor allem der Tankrabatt. Da der aber ausgelaufen ist, rechnen Experten damit, dass die Preise vor allem fürs Tanken jetzt im Juli wieder stärker steigen. Dazu kommt, dass der Ölpreis nach der jüngsten Eskalation zwischen den USA und dem Iran im Streit um die Straße von Hormuz wieder gestiegen ist. Das dürfte auch Hausbesitzer treffen, die sich jetzt im Sommer mit Heizöl für den Winter eindecken. Etwas günstiger als im Mai waren im Juni Lebensmittel wie Obst und Gemüse. Diana Kramer, Nachrichtenredaktion.
2: Bayern will das umstrittene Sparpaket zur Stabilisierung der Krankenkassenbeiträge im Bundesrat trotz Bedenken passieren lassen. Ministerpräsident Söder sagte im ZDF-Morgenmagazin, nach Nachbesserungen, vor allem für die Krankenhäuser, sei das Gesetz mit Schmerzen zustimmungsfähig.
4: Natürlich ist es so, dass die Details für jeden Einzelnen eine Herausforderung sind, das haben wir gesehen. Aber es ist ein großes und wichtiges Gesamtpaket. Der Grund ist, dass uns die Krankenkassenbeiträge massiv steigen werden, was für den Einzelnen eine Belastung ist, aber vor allem für die Wirtschaft eine Zusatzbelastung mit Lohnnebenkosten. Unser Wirtschaftsstandort braucht jetzt Veränderungen, um Arbeitsplätze zu stärken und sie nicht zu verlieren. Und darum ist dieses ganze Paket, auch wenn es an einigen Stellen wirklich schmerzt und nicht einfach ist, ist es, glaube ich, doch gerecht und fair. Und wir sollten es jetzt verabschieden.
2: CSU-Chef Söder. Das Beitragsstabilisierungsgesetz soll heute Bundestag und Bundesrat passieren. Der Bundesrat könnte das Vorhaben allerdings noch in den Vermittlungsausschuss überweisen und damit verzögern. Bei Unfällen mit E-Scootern gelten künftig strengere Regeln für deren Vermieter. Der Bundestag hat eine Gesetzesänderung verabschiedet. Geschädigte sollen dadurch leichter an Schadenersatz kommen. Betreiber von E-Rollerflotten müssen nun für Unfallkosten aufkommen, wenn der eigentliche Verursacher nicht belangt werden kann. Bei einem verheerenden Waldbrand im Süden Spaniens sind mindestens 12 Menschen ums Leben gekommen. Nach Angaben des Notdienstes in Andalusien ist die genaue Zahl der Todesopfer noch unklar. Mehrere Menschen wurden in ihren Autos von den Flammen eingeschlossen. Über 1000 Bewohner mussten ihre Häuser verlassen. Auch ein Campingplatz wurde geräumt.
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5: Ich bin Frederik Stübing. Auftakt zum Landauer Sommer. Das Stadtfest startet heute in seine diesjährige Ausgabe. Neben zwei neuen Bühnen im Schillerpark und auf dem OHG-Parkplatz setzt das Fest in diesem Jahr erstmals auf einheitliche, mit dem Stadtlogo gebrandete Pfandgläser an allen Ständen. Der Pfandbetrag wurde dazu auf 5 Euro erhöht. Weltrekordversuch auf dem Speyerer Brezelfest. Neben Fahrgeschäften und Festzeltstimmung erwartet die Besucher an diesem Samstag ein spektakuläres Highlight. Genau 111 Teilnehmer wollen ab 18 Uhr eine 111 Tonnen schwere historische Diesellok 111 Meter weit ziehen.
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0: Es geht stramm Richtung 30 Grad Marke und das ist noch nicht das Ende. Heute bis zu 32 Grad sind drin. Bei ganz viel Sonnenschein eigentlich kaum Wolken und sonst auch nichts in Sicht.
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0: Ich habe aktuell keine Meldungen für euch. Die Straßen sind frei. Habt ihr aber was gesehen? Ein Stau, ein Blitzer oder noch irgendwas? Klingelt super gerne durch. Schickt eine WhatsApp an die 06341 948 948. Gute Fahrt.
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0: Viertelfinale bei der WM. Und ja, für diejenigen, die irgendwie komplett lost sind, wer jetzt als nächstes ansteht, gar kein Problem im Antenne-WM-Check. Klärt euch mein lieber Kollege Frederik Stübing auf.
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0: Madonna mit Open Your Heart hier bei der Antenne am Freitagvormittag.
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2: Landau und Neustadt sind weiter im WM-Fieber. Nach dem ersten Viertelfinale steht heute Abend das nächste Topspiel auf dem Programm. Spanien gegen Belgien. Die Spanier gehen mit jeder Menge Rückenwind in die Partie. Das Team von Luis de la Fuente ist seit mittlerweile 35 Länderspielen ungeschlagen und hat sich in den vergangenen Jahren zu einer echten Turniermannschaft entwickelt. Anders als früher hängt bei Spanien nicht alles an einem Superstar. Bereits 10 verschiedene Spieler haben bei diesem Turnier getroffen. Ein Zeichen dafür, wie gefährlich die Mannschaft in der Breite ist. Und doch, Youngster Lamine Yamal sorgt trotzdem immer wieder für die spektakulärsten Momente. Belgien hingegen reist mit genauso viel Selbstvertrauen nach Los Angeles. Im Achtelfinale fegten die Roten Teufel Gastgeber USA mit 4:1 aus dem Turnier. Überschattet wurde der Erfolg allerdings von der Diskussion um die aufgehobene Sperre des amerikanischen Stürmers Folarin Bagolun. Sportlich wartet auf Belgien heute die nächste Herausforderung. Mittelfeldspieler Amadou Onana fällt verletzt aus. Ein herber Rückschlag gegen das spielstarke Spanien. Anstoß ist heute Abend um 21 Uhr, wenn es heißt Spanien gegen Belgien.
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1: Ich bin Frederik Stübing, hallo. Heute Abend startet in Landau die diesjährige Ausgabe des Landauer Sommers. Über das Wochenende verteilt ist mit über 100.000 Besuchern zu rechnen. Im Vergleich zum letzten Jahr gibt es zwei neue Bühnen auf dem OHG-Parkplatz und im Schillerpark. Auch beim Pfandsystem gibt es Veränderungen. Dazu Sonja Brunner-Hagedorn, die Marktmeisterin der Stadt Landau.
2: Also letztes Jahr haben wir uns ja mal mit Pfandmarken probiert, was auch nicht das Ergebnis gebracht hat, was wir uns vorgestellt haben. Deswegen haben wir dieses Jahr erstmalig einheitliche Gläser an allen Bühnenstandorten. Sind mit unserem neuen Logo gebrandet, haben einen schönen Spruch am Boden und ich glaube, das wird das ein oder andere Mitbringsel für nach Hause.
1: In Speyer hat das traditionsreiche Brezelfest begonnen, das noch bis Dienstag hunderttausende Besucher mit Fahrgeschäften und Livemusik anzieht. Ein ganz besonderes Highlight steht dabei an diesem Samstag auf dem Programm, ein Weltrekordversuch. Genau 111 Menschen wollen eine 111 Tonnen schwere historische Diesellok samt zwei Waggons über eine Strecke von 111 Metern mit reiner Muskelkraft ziehen. Der Startschuss für die Gemeinschaftsaktion vom Verkehrsverein und Technikmuseum fällt am Samstag um 18 Uhr. Im Gewerbegebiet Nord in Rülsheim entstehen jetzt neue Gewerbeeinheiten. Das rund 5600 Quadratmeter große Areal wurde von Green Places Deutschland im Juni aufgekauft. Green Places investiert rund 7,5 Millionen Euro in 26 Gewerbeeinheiten für Handwerksbetriebe, Start-ups und kleinere Unternehmen. Der Baubeginn ist für Ende 2026 geplant und soll voraussichtlich ein Jahr dauern. Der offene Kanal Weinstraße sucht für sein Studio in Hasloch ehrenamtliche Mitarbeitende. Gesucht werden Unterstützer für IT, Kamera, Videoschnitt, Live-Produktion und den Produzentenservice. Vorkenntnisse sind nach Angaben des Senders nicht erforderlich. Ohne ehrenamtliche Helfer sei der Betrieb des offenen Kanals nicht möglich. Und das Beste kommt zum Schluss. An der Kreismusikschule SÜW kann man sich ab sofort für eine ganz besondere Musikstunde einschreiben. Im August wird hier die sogenannte Fee-Harfe gelehrt. Viel Spaß!
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3: So langsam aber sicher Richtung Mittagspause wird's richtig heiß. Schon die Temperaturen am Nachmittag um die 32 Grad bei purem Sonnenschein. Und auch wirklich keinerlei Regen, Wind in Sicht. Das heißt also durchhalten, viel trinken und am besten die Sonne, wenn es geht, vermeiden.
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3: Ich habe aktuell keine Meldungen für euch. Die Straßen sind frei. Habt ihr aber was gesehen? Ein Stau, ein Blitzer oder noch irgendwas? Klingelt super gerne durch. Schickt eine WhatsApp an die 06341 948 948. Gute Fahrt.
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5: Verhaltener Start für den DAX im frühen Frankfurter Börsenhandel. Der DAX liegt zunächst kaum verändert bei gut 25.100 Punkten. Viel Schwung ist damit nicht zu spüren. Nach der Erholung vom Vortag halten sich die Anleger hier erst einmal zurück. Die Marke von 25.000 Punkten bleibt zwar verteidigt, neue Rekorde sind aber wieder ein Stück entfernt. Gefragt sind zunächst Deutsche Telekom, Heidelberg Materials, Bayer, Vonovia und Deutsche Bank. Schwächer laufen dagegen Infineon und Siemens Energy. Der Euro präsentiert sich am Vormittag mit einem Dollar 14 weiter stabil. Aus Frankfurt, Daniel Schneider.
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0: Freitag. Das Wochenende steht vor der Tür und bei dem herrlichen Sommerwetter wird bei uns in Landau und Neustadt natürlich direkt der Grill angeworfen. Um das Fleisch schön saftig zu halten oder das Gemüse zu schützen, greifen viele ganz automatisch zur Alufolie oder zu Aluschalen. Aber stimmt das eigentlich, dass das ungesund ist? Wir machen zum Wochenabschluss mal den großen Alltagscheck.
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0: Man hört ja immer wieder, dass sich Aluminium aus der Folie lösen und ins Essen wandern kann. Wie gefährlich ist das Grillen mit Alu denn wirklich?
2: Das Bundesinstitut für Risikobewertung warnt hier tatsächlich zur Vorsicht. Aluminium

0: sichere Alternativen, damit der Grill sauber bleibt und das Gemüse trotzdem gelingt?
1: Ja, die gibt's absolut und die sind sogar wiederverwendbar. Sehr gut eignen sich Grillschalen aus Edelstahl oder Emaille. Ja, die halten ewig, lassen sich leicht reinigen und geben garantiert keine Stoffe an das Essen ab. Für Gemüse oder Feta kann man auch super zu gusseisernem Pfännchen greifen. Und noch ein kleiner Tipp, falls ihr doch mal Alufolie nutzt. Fleisch oder Fisch erst ganz zum Schluss, also direkt vor dem Essen auf dem Teller, salzen und würzen. Ja, dann bleibt das Aluminium da, wo es hingehört, auf der Folie.
0: Edelstahl statt Alu, so grillt es sich gesund und lecker. Das war der Alltagscheck für diese Woche. Kommt gut durchs Wochenende, genießt das Sommerwetter und schaltet auch nächsten Montag wieder ein. Dann schauen wir uns an, wie man Leitungswasser unterwegs im Sommer am besten frisch hält. Schönes Wochenende!
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1: Der Vormittag bringt 26 Grad bei euch in Neustadt und Landau und in Weingarten werden es aktuell so um die 27 Grad sein.
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3: Ich bin Thomas Bleskin. Bayern will das umstrittene Sparpaket zur Stabilisierung der Krankenkassenbeiträge im Bundesrat trotz Bedenken passieren lassen. Ministerpräsident Söder sagte im ZDF-Morgenmagazin, nach Nachbesserungen, vor allem für die Krankenhäuser, sei das Gesetz mit Schmerzen zustimmungsfähig.
4: Natürlich ist es so, dass die Details für jeden einzelnen Herausforderung sind, das haben wir gesehen. Aber es ist ein großes und wichtiges Gesamtpaket. Der Grund ist, dass uns die Krankenkassenbeiträge massiv steigen werden, was für den Einzelnen eine Belastung ist, aber vor allem für die Wirtschaft eine Zusatzbelastung mit Lohnnebenkosten. Unser Wirtschaftsstandort braucht jetzt Veränderungen, um Arbeitsplätze zu stärken und sie nicht zu verlieren. Und darum ist dieses ganze Paket, auch wenn es an einigen Stellen wirklich schmerzt und nicht einfach ist, ist es, glaube ich, doch gerecht und fair. Und wir sollten es jetzt verabschieden.
3: CSU-Chef Söder. Das Beitragsstabilisierungsgesetz soll heute Bundestag und Bundesrat passieren. Der Bundesrat könnte das Vorhaben allerdings noch in den Vermittlungsausschuss überweisen und damit verzögern. Die Verbraucherpreise in Deutschland sind im Juni etwas langsamer gestiegen. Die Inflationsrate lag bei 2,3%, teilte das Statistische Bundesamt mit und bestätigte damit vorläufige Zahlen.
5: Entscheidend für die etwas gedämpfte Preisentwicklung im vergangenen Monat waren der gesunkene Ölpreis und vor allem der Tankrabatt. Da der aber ausgelaufen ist, rechnen Experten damit, dass die Preise vor allem fürs Tanken jetzt im Juli wieder stärker steigen. Dazu kommt, dass der Ölpreis nach der jüngsten Eskalation zwischen den USA und dem Iran im Streit um die Straße von Hormuz wieder gestiegen ist. Das dürfte auch Hausbesitzer treffen, die sich jetzt im Sommer mit Heizöl für den Winter eindecken. Etwas günstiger als im Mai waren im Juni Lebensmittel wie Obst und Gemüse. Diana Kramer, Nachrichtenredaktion.
3: Bei Unfällen mit E-Scootern gelten künftig strengere Regeln für deren Vermieter. Der Bundestag hat eine Gesetzesänderung verabschiedet. Geschädigte sollen dadurch leichter an Schadenersatz kommen. Betreiber von E-Rollerflotten müssen nun für Unfallkosten aufkommen, wenn der eigentliche Verursacher nicht belangt werden kann. Bei einem verheerenden Waldbrand im Süden Spaniens sind mindestens 12 Menschen ums Leben gekommen. Nach Angaben des Notdienstes in Andalusien ist die genaue Zahl der Todesopfer noch unklar. Mehrere Menschen wurden in ihren Autos von den Flammen eingeschlossen. Über 1000 Bewohner mussten ihre Häuser verlassen. Auch ein Campingplatz wurde geräumt.
2: Und jetzt noch mehr Informationen aus unserer Region.
6: Mit Frederik Stübing, hallo. Weltrekordversuch auf dem Speyerer Brezelfest. Neben Fahrgeschäften und Festzeltstimmung erwartet die Besucher an diesem Samstag ein spektakuläres Highlight. Genau 111 Teilnehmer wollen ab 18 Uhr eine 111 Tonnen schwere historische Diesellok 111 Meter weit ziehen. Auftakt zum Landauer Sommer. Das Stadtfest startet heute in seine diesjährige Ausgabe. Neben zwei neuen Bühnen im Schillerpark und auf dem OHG-Parkplatz setzt das Fest in diesem Jahr erstmals auf einheitliche, mit dem Stadtlogo gebrandete Pfandgläser an allen Ständen. Der Pfandbetrag wurde dazu auf 5 Euro erhöht.
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1: Es geht stramm Richtung 30 Grad Marke und das ist noch nicht das Ende. Heute bis zu 32 Grad sind drin. Bei ganz viel Sonnenschein eigentlich kaum Wolken und sonst auch nichts in Sicht.
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1: Ich habe aktuell keine Meldungen für euch. Habt ihr aber was gesehen? Ein Stau, ein Blitzer oder noch irgendwas? Klingelt super gerne durch. Schickt eine WhatsApp an die 06341 948 948. Gute Fahrt.
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1: Brezeln sind ja schon das Lieblingsessen des Deutschen. Und dafür gibt es ja bei uns im Antennenland ein eigenes Fest. Jetzt wollen aber mit den Dingern, mit Brezeln, auch ein Rekord aufgestellt werden. Was genau und wie? Dazu gleich mehr.
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0: Es ist das Festwochenende schlechthin in der Pfalz. Der Landauer Sommer und das Speyerer Brezelfest sorgen dafür, dass alle von Neustadt bis Bad Bergzabern auf Achse sind. Beim Brezelfest gibt's in diesem Jahr neben bester Volksfeststimmung auch wieder einen Weltrekordversuch vom Verkehrsverein. Thomas Zander ist da Mitglied. Was ist denn euer großer Plan?
1: Hier stehen die Gleise, hier steht der Zug, hier stehen 111 Tonnen, die von 111 Menschen 111 Meter bewegt werden wollen.
0: Und zwar auf dem Gelände des Technikmuseums zum Brezelfest. Wie kommt man denn überhaupt auf so eine Idee?
1: Das hat Tradition bei uns im Verkehrsverein, bei den ehrenamtlichen Mitgliedern. Wir haben 2013 schon ein ähnliches Event gehabt, einen Eintrag ins Guinnessbuch der Weltrekorde. 2014, 2015, auch 2016. Dann war zeitlang Ruhe. Und jetzt haben wir uns für 26 einfach nochmals wieder was Spektakuläres einfallen lassen.
0: 111 Tonnen ist jetzt kein Fliegengewicht. Jetzt mal ehrlich, schafft ihr das überhaupt?
1: Ich bin ehemaliger Sportler, ich bin leistungsbereit und ich bringe den Enthusiasmus mit. Und wir brauchen 111 Frauen und Männer, die den gleichen Enthusiasmus mitbringen, Weltrekordler zu werden. Und ja, wir werden das schaffen.
0: So, also der Verkehrsverein hat Bock, ihr hoffentlich auch. Morgen um 17 Uhr ist es dann soweit. Der 111 Tonnen schwere Rekord soll geknackt werden.
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1: Mit Frederik Stübing einen schönen Freitag. In Speyer hat das traditionsreiche Brezelfest begonnen, das noch bis Dienstag hunderttausende Besucher mit Fahrgeschäften und Live-Musik anzieht. Ein ganz besonderes Highlight steht dabei an diesem Samstag auf dem Programm, ein Weltrekordversuch. Genau 111 Menschen wollen eine 111 Tonnen schwere historische Diesellok samt zwei Waggons über eine Strecke von 111 Metern mit reiner Muskelkraft ziehen. Der Startschuss für die Gemeinschaftsaktion vom Verkehrsverein und Technikmuseum fällt am Samstag um 18 Uhr. Heute Abend startet in Landau die diesjährige Ausgabe des Landauer Sommers. Über das Wochenende verteilt ist mit über 100.000 Besuchern zu rechnen. Im Vergleich zum letzten Jahr gibt es zwei neue Bühnen auf dem OHG-Parkplatz und im Schillerpark. Auch beim Pfandsystem gibt es Veränderungen. Dazu Sonja Brunner-Hagedorn, die Marktmeisterin der Stadt Landau.
2: Also letztes Jahr haben wir uns ja mal mit Pfandmarken probiert, was auch nicht das Ergebnis gebracht hat, was wir uns vorgestellt haben. Deswegen haben wir dieses Jahr erstmalig einheitliche Gläser an allen Bühnenstandorten. Sind mit unserem neuen Logo gebrandet, haben einen schönen Spruch am Boden und ich glaube, das wird das ein oder andere Mitbringsel für nach Hause.
1: Der offene Kanal Weinstraße sucht für sein Studio in Hasloch ehrenamtliche Mitarbeitende. Gesucht werden Unterstützer für IT, Kamera, Videoschnitt, Live-Produktion und den Produzentenservice. Vorkenntnisse sind nach Angaben des Senders nicht erforderlich. Ohne ehrenamtliche Helfer sei der Betrieb des offenen Kanals nicht möglich. Im Gewerbegebiet Nord in Rülsheim entstehen jetzt neue Gewerbeeinheiten. Das rund 5600 Quadratmeter große Areal wurde von Green Places Deutschland im Juni aufgekauft. Green Places investiert rund 7,5 Millionen Euro in 26 Gewerbeeinheiten für Handwerksbetriebe, Start-ups und kleinere Unternehmen. Der Baubeginn ist für Ende 2026 geplant und soll voraussichtlich ein Jahr dauern. Und das Beste kommt zum Schluss. An mehreren Speyerer Schulen wurden jetzt wieder Kunstpreise verliehen. Beim Schulpreis Bildende Kunst gab es viel Lob und eine Sparkassenförderung über 500 Euro. Herzlichen Glückwunsch.
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3: So langsam aber sicher Richtung Mittagspause wird's richtig heiß. Schon die Temperaturen am Nachmittag um die 32 Grad bei purem Sonnenschein. Und auch wirklich keinerlei Regen, Wind in Sicht. Das heißt also durchhalten, viel trinken und am besten die Sonne, wenn es geht, vermeiden.
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3: Ich habe aktuell keine Meldungen für euch. Habt ihr aber was gesehen? Ein Stau, ein Blitzer oder noch irgendwas? Klingelt super gerne durch. Schickt eine WhatsApp an die 06341 948 948. Gute Fahrt.
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1: 10. Juli 2009. The Black Eyed Peas sind mit I Got a Feeling neu in den Charts. Die Black Eyed Peas sind Ende der Nullerjahre schon alte Hasen in der Musikbranche. Gegründet hat sich die Combo 1995 in Los Angeles. Seitdem gibt es Abend für Abend Party. Die vier Musiker geben bei jedem Konzert alles auf der Bühne und arbeiten daneben auch akribisch an ihren Tracks im Studio. Und die Arbeit zahlt sich aus. Den internationalen Durchbruch gibt es nämlich schon 2003 mit dieser Nummer, Where is the Love? Danach werden die Bühnen für die Peas größer, die Shows lauter, noch voller und noch extravaganter. Und die Partner, mit denen sie zusammenarbeiten, auch. 2009 zum Beispiel mit dem Star-DJ David Guetta. Mit ihm verbringen die Black Eyed Peas einige Tage im Studio und schreiben die Partyhymne der nächsten.

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0: Und zur Mittagspause auch schon Knallertemperaturen um die 28 Grad bei euch in Deidesheim und auch bei euch in Mienfeld in Gleisweiler. Da messen wir 27 Grad.
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2: Ich bin Thomas Bliskin. Bundesgesundheitsministerin Wagen hat das umstrittene Sparpaket zur Stabilisierung der Krankenkassenbeiträge verteidigt. Im Bundestag sagte die CDU-Politikerin, die finanzielle Lage der gesetzlichen Krankenkassen sei so dramatisch, dass ein Aufschub nicht mehr möglich sei.
3: Sehr geehrte Kolleginnen und Kollegen, mit dem Beitragssatzstabilisierungsgesetz bringen wir Einnahmen und Ausgaben der gesetzlichen Krankenkassen endlich wieder in ein Gleichgewicht. Damit entlasten wir Bürger, damit entlasten wir Arbeitgeber, aber damit schaffen wir eben auch die Grundlage für die bereits begonnenen Strukturreformen. Wir schaffen die Voraussetzung für eine hochwertige, verlässliche und bezahlbare Gesundheitsversorgung bei uns im Land jetzt und in Zukunft.
2: Gesundheitsministerin Wagen. Das Beitragsstabilisierungsgesetz soll heute Bundestag und Bundesrat passieren. Die Inflation in Deutschland hat sich im Juni abgeschwächt. Wie das Statistische Bundesamt bestätigte, stiegen die Verbraucherpreise im Vergleich zum Vorjahresmonat um 2,3% nach 2,6% im Mai. Gedämpft wurde die Entwicklung vor allem durch niedrigere Energiepreise. Ökonomen warnen allerdings, dass der jüngste Anstieg der Ölpreise im Zuge des Iran-Konflikts die Teuerung in den kommenden Monaten wieder verstärken könnte. Bauen in Deutschland wird immer teurer. Die Preise für den Neubau konventioneller Wohngebäude stiegen im Mai, gemessen am Vorjahresmonat, um 5%.
4: Maurer, Zimmerer, Heizungsbauer. Wer ein Haus baut, muss bei allen Gewerken deutlich höhere Kosten einkalkulieren. Besonders hoch war der Anstieg im Mai bei Dachdecker- und Holzbauarbeiten. Hier gingen die Preise um mehr als 7% nach oben. Die Gründe sind weiter hohe Energiepreise und teurere Baumaterialien, die Baufirmen an die Kunden weiterreichen. Bundesbauministerin Verena Huberts will mit dem sogenannten Bau-Turbo gegensteuern, durch mehr Digitalisierung, schnellere Prozesse und vereinfachte Förderprogramme. Diana Kramer, Nachrichtenredaktion.
2: Eine Ryanair-Maschine von Thessaloniki nach München ist nach einem Zwischenfall kurz nach dem Start zum Abflugort zurückgekehrt. Nach Angaben von Passagieren zerbrach während des Flugs eine Fensterscheibe, zudem seien die Sauerstoffmasken herabgefallen. Der Pilot brach den Flug ab und landete wieder in Thessaloniki.
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5: Ich bin Frederik Stübing. Auftakt zum Landauer Sommer. Das Stadtfest startet heute in seine diesjährige Ausgabe. Neben zwei neuen Bühnen im Schillerpark und auf dem OHG-Parkplatz setzt das Fest in diesem Jahr erstmals auf einheitliche, mit dem Stadtlogo gebrandete Pfandgläser an allen Ständen. Der Pfandbetrag wurde dazu auf 5 Euro erhöht. Weltrekordversuch auf dem Speyerer Brezelfest. Neben Fahrgeschäften und Festzeltstimmung erwartet die Besucher an diesem Samstag ein spektakuläres Highlight. Genau 111 Teilnehmer wollen ab 18 Uhr eine 111 Tonnen schwere historische Diesellok 111 Meter weit ziehen.
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0: Es ist zwar jetzt Mittagspause, aber wer keine Pause macht, ist die Sonne. Die knallt uns den ganzen Tag jetzt über noch auf den Schädel. Bei Maxi-Werten am Nachmittag um die 32 Grad, aktuell um die 26 bis 27 Grad. Also wir merken, es ist noch was drin. Was nicht drin ist, sind Wolken oder irgendwelchen Schutz. Also heißt es Selbstschützen mit kühlen Räumen und ganz viel Wasser trinken.
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0: Die Straßen sind frei aktuell. Allen zusammen wünsche ich aber noch eine gute und sichere Fahrt.
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0: Mit nicht mal 24 schon eine Fußballlegende. Mehr Länderspiele als jemals jemand in dem Alter gemacht. Und ja, sie kommt aus dem Antennenland. Wer genau das ist und was für ein besonderes Geschenk sie jetzt bekommt, dazu gleich mehr.
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0: Sie ist ein absoluter Superstar. Mit 23 hat sie schon über 70 Mal für die deutsche Nationalmannschaft gespielt. Und auch im Verein hat sie bereits etliche Erfolge gefeiert. Fußballfans aus Landau und Neustadt wissen direkt, es geht um die Fußballerin Jule Brandt. Neben all den Erfolgen ist sie nebenbei auch noch gebürtige Pfälzerin und in ihrem Heimatdorf Dudenhofen hat sie jetzt sogar ihr eigenes Stadion, das morgen auch höchstpersönlich von ihr eröffnet wird. Wir sprechen mit Bürgermeisterin Silke Schmidt-Magdisse. Wie kommt sie denn zu der Ehre?
1: Jule Brandt hat sich da mit ihren sportlichen Leistungen auf nationaler, aber auch auf internationaler Ebene einen Namen gemacht und ist aber auch immer wieder ihrer Heimat oder immer noch sehr verbunden und deswegen lag dieser Vorschlag sehr nah und deswegen bin ich auch unserem ganzen Verbandsgemeinderat auch sehr dankbar, dass das einstimmig angenommen wurde.
0: Ja, das sind wir auf jeden Fall alle. Was steckt denn noch dahinter?
1: Die Ehrung geht uns wirklich bewusst über den sportlichen Erfolg. Jule Brandt steht für Leidenschaft, aber auch Disziplin, Zielstrebigkeit, aber auch einfach auch für die Heimatverbundenheit. Und gleichzeitig ist sie, das bekommen wir immer wieder gesagt, ein wichtiges Vorbild für junge Menschen und hier auch insbesondere für Mädchen und junge Frauen.
0: Ja, ich hoffe, das sehen wir alle so. Wie war bis jetzt so das Feedback auch? Hat Jule Brandt schon was gesagt, bevor sie es gesehen hat?
1: Also die Rückmeldungen waren überwiegend sehr positiv. Man muss wirklich sagen, die Menschen freuen sich hier auch in der Region darüber, dass eine Persönlichkeit aus unserer Verbandsgemeinde auf diese Weise auch geehrt wird. Und natürlich hören wir genau auch in diesem Zusammenhang, dass Jule Brandt für viele Kinder und Jugendliche hier auch wirklich ein Vorbild ist und deswegen ist auch die Namensgebung, weil auch das war ein bisschen so das Thema, auch zeitgemäß und auch einfach zukunftsorientiert.
0: Absolut. Und wie Jule Brandt selbst ihr eigenes Stadion so findet, das können wir morgen bei der großen Eröffnungsfeier herausfinden, inklusive Autogrammstunde mit Jule Brandt selbst. Ich würde mal sagen, wenn das nicht mal ein Event ist.
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1: Ich bin Frederik Stübing, hallo. Heute Abend startet in Landau die diesjährige Ausgabe des Landauer Sommers. Über das Wochenende verteilt ist mit über 100.000 Besuchern zu rechnen. Im Vergleich zum letzten Jahr gibt es zwei neue Bühnen auf dem OHG-Parkplatz und im Schillerpark. Auch beim Pfandsystem gibt es Veränderungen. Dazu Sonja Brunner-Hagedorn, die Marktmeisterin der Stadt Landau.
2: Also letztes Jahr haben wir uns ja mal mit Pfandmarken probiert, was auch nicht das Ergebnis gebracht hat, was wir uns vorgestellt haben. Deswegen haben wir dieses Jahr erstmalig einheitliche Gläser an allen Bühnenstandorten. Sind mit unserem neuen Logo gebrandet, haben einen schönen Spruch am Boden und ich glaube, das wird das ein oder andere Mitbringsel für nach Hause.
1: In Speyer hat das traditionsreiche Brezelfest begonnen, das noch bis Dienstag hunderttausende Besucher mit Fahrgeschäften und Livemusik anzieht. Ein ganz besonderes Highlight steht dabei an diesem Samstag auf dem Programm, ein Weltrekordversuch. Genau 111 Menschen wollen eine 111 Tonnen schwere historische Diesellok samt zwei Waggons über eine Strecke von 111 Metern mit reiner Muskelkraft ziehen. Der Startschuss für die Gemeinschaftsaktion vom Verkehrsverein und Technikmuseum fällt am Samstag um 18 Uhr. Im Gewerbegebiet Nord in Rülsheim entstehen jetzt neue Gewerbeeinheiten. Das rund 5600 Quadratmeter große Areal wurde von Green Places Deutschland im Juni aufgekauft. Green Places investiert rund 7,5 Millionen Euro in 26 Gewerbeeinheiten für Handwerksbetriebe, Start-ups und kleinere Unternehmen. Der Baubeginn ist für Ende 2026 geplant und soll voraussichtlich ein Jahr dauern. Der offene Kanal Weinstraße sucht für sein Studio in Hasloch ehrenamtliche Mitarbeitende. Gesucht werden Unterstützer für IT, Kamera, Videoschnitt, Live-Produktion und den Produzentenservice. Vorkenntnisse sind nach Angaben des Senders nicht erforderlich. Ohne ehrenamtliche Helfer sei der Betrieb des offenen Kanals nicht möglich. Und das Beste kommt zum Schluss. An der Kreismusikschule SÜW kann man sich ab sofort für eine ganz besondere Musikstunde einschreiben. Im August wird hier die sogenannte Fee-Harfe gelehrt. Viel Spaß!
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3: Ein Julitag, wirklich aus dem Sommerbilderbuch. Die Temperaturen gehen weiter hoch und laufen wirklich auf Hochtouren auch. Es bleibt sonnig und trocken. Die Maxi-Werte liegen damit bei ungefähr 32 Grad.
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3: Es ist nichts los auf den Straßen bei uns im Antenneland. Allen unterwegs wünsche ich aber noch eine gute und sichere Fahrt. Kommt gut an, wenn ihr was gesehen habt, einen Staunblitzer oder noch irgendwas. Klingelt super gerne durch, schickt eine WhatsApp an die 06341 94 8 94 8. Gute.
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Falls ihr gestern Abend bis zum Schlusspfiff durchgehalten habt, Glückwunsch, ihr habt ein starkes Viertelfinale auf jeden Fall gesehen. Frankreich hat sich mit einem verdienten 2:0 gegen Marokko den Platz im Halbfinale gesichert. Ich glaube, den wollten viele in Landau und Neustadt auch für Deutschland, aber da war ja schon lange Schluss. Dabei wurde es auch zunächst richtig spannend. Kylian Mbappé ließ vom Elfmeterpunkt erst einmal die Torwarthandschuhe von Bono glänzen, dem Torwart von Marokko. Aber wie es das bei echten Superstars eben manchmal ist, erst kurz für Gesprächsstoff sorgen und dann doch nochmal abliefern. In der 60. Minute traf dann Mbappé sehenswert zur Führung und nur 6 Minuten später kommt dann Ousmane Dembélé mit dem 2:0. Marokko kämpft aber bis zum Schluss, doch die Franzosen, die sind einfach zu stark, die sind wie Kraut in der Offensive gewachsen. Frankreich marschiert damit souverän ins Halbfinale und alle dürfen sich schon mal überlegen, wie man den Mbappé bitte stoppen kann, dass er nicht wirklich bei dieser WM so krass abliefert mit den Franzosen.

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0: es schon 30 Grad. In Roschbach, da messen wir noch 29. Genauso auch bei euch in Steinweiler.
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2: Ich bin Thomas Bleskin. Der Bundestag hat das umstrittene Sparpaket zur Stabilisierung der Krankenkassenbeiträge beschlossen. Ziel ist es, die gesetzlichen Krankenkassen im kommenden Jahr um Milliarden zu entlasten und weitere Beitragserhöhungen zu verhindern.
3: Gesundheitsministerin Warken verteidigte noch einmal die Reform. Das sei ein ausgewogenes Paket. Alle müssten einen Beitrag leisten, würden aber auch langfristig von sicheren Finanzen profitieren. Das Paket sieht vor, dass Praxen, Kliniken, Apotheken und Pharmabranche weniger Geld ausgeben. Aber auch die Versicherten müssen mit mehr Zuzahlungen und weniger Leistungen rechnen. Insgesamt sollen so schon im kommenden Jahr fast 19 Milliarden Euro gespart werden. Scharfe Kritik kommt von der Opposition. Sie warnt etwa vor überlasteten Ärzten und einem Krankenhaussterben. Thomas Brock, Berlin.
2: Die EU-Kommission wirft dem Meta-Konzern unzureichenden Jugendschutz bei Instagram und Facebook vor. Nach vorläufigen Ergebnissen einer Untersuchung fördern Funktionen wie personalisierte Empfehlungen, endloses Scrollen und automatisch startende Videos das Suchtpotenzial für Kinder und Jugendliche. Meta muss nun Stellung nehmen oder Änderungen vornehmen. Andernfalls droht dem Konzern eine Geldbuße von bis zu 6% des weltweiten Jahresumsatzes. Bauen in Deutschland wird immer teurer. Die Preise für den Neubau konventioneller Wohngebäude stiegen im Mai, gemessen am Vorjahresmonat, um 5%.
4: Maurer, Zimmerer, Heizungsbauer. Wer ein Haus baut, muss bei allen Gewerken deutlich höhere Kosten einkalkulieren. Besonders hoch war der Anstieg im Mai bei Dachdecker- und Holzbauarbeiten. Hier gingen die Preise um mehr als 7% nach oben. Die Gründe sind weiter hohe Energiepreise und teurere Baumaterialien, die Baufirmen an die Kunden weiterreichen. Bundesbauministerin Verena Huberts will mit dem sogenannten Bau-Turbo gegensteuern, durch mehr Digitalisierung, schnellere Prozesse und vereinfachte Förderprogramme. Diana Kramer, Nachrichtenredaktion.
2: Und zum Sport, Fußball, DFB-Präsident Neuendorf und sein Stellvertreter Watzke sind zu Gesprächen mit Bundestrainerkandidat Klopp in die USA aufgebrochen. Nach dpa-Informationen sollen in New York die Vertragsdetails für ein mögliches Engagement des 59-Jährigen als Nachfolger von Julian Nagelsmann geklärt werden. Im Anschluss sind weitere Gespräche mit Red Bull über eine vorzeitige Auflösung von Klopps Vertrag geplant.
1: Und jetzt noch mehr Informationen aus unserer Region.
5: Ich bin Frederik Stübing. Die IG Bau Südwestpfalz fordert eine frühere Rente für Beschäftigte mit körperlich schwerer Arbeit. Die Gewerkschaft kritisiert, dass viele Beschäftigte auch in Landau auf dem Bau gesundheitlich nicht zum regulären Rentenalter arbeiten können. Sie fordert deshalb flexiblere Übergänge in den Ruhestand. 26 Katzen in Speyer sichergestellt. Wegen katastrophalen Haltebedingungen hat der Vollzugsdienst am Montag gemeinsam mit der Amtstierärztin zwei Wohnungen geräumt. Die Tiere wurden auf einem Balkon und einer vermüllten Wohnung entdeckt und nun in einer Pflegeeinrichtung untergebracht.
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0: Und jetzt auch langsam Richtung Nachmittag macht die Sonne und auch die Temperaturen keine Pause. Da werden wir auch die Maxi-Werte erreichen. 32 Grad sind drin bei ganz, ganz viel Sonne. Kaum Wolken und auch keinem Regen. Also viel trinken, langsam machen, aber trotzdem genießen.
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0: Es ist nichts los auf den Straßen bei uns im Antenneland. Allen unterwegs wünsche ich aber noch eine gute und sichere Fahrt. Kommt gut an, wenn ihr was gesehen habt, einen Staunblitzer oder noch irgendwas. Klingelt super gerne durch, schickt eine WhatsApp an die 06341 948 948. Gute
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0: Das Wochenende könnte nicht voller sein mit Events. Wenn ihr aber denkt, hä, was steht denn eigentlich alles an? Gar kein Problem, unsere liebe Praktikantin Nickel hat den Antenne-Freizeit-Tipp für euch. Nach zwei Songs.
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0: Clock Clock mit Sorry hier um 10 nach 1 bei der Antenne.
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2: Am Sonntag noch nichts vor? Wie wär's denn mit einem Krimi-Dinner in der Villa Ludwigshöhe in Edenkoben? Dort erwartet euch ein Theaterstück von Sherlock Holmes und die vergiftete Maultäschlersuppe. Ihr seid live dabei, werdet Teil der Ermittlung und dazu gibt es sogar noch ein leckeres Gourmet-Menü. Das mysteriöse Verbrechen startet um 17 Uhr und kostet 99 Euro. Also holt euch Tickets für das Krimi-Dinner am Sonntag in Edenkoben.
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1: Der Sommer zeigt heute seine ganze Kraft. Es bleibt sonnig und hochsommerlich heiß bei Maxi-Werten. Jetzt bald am Nachmittag um die 32 Grad. Ein perfekter Tag für Eisfreibad oder einen Platz im Schatten. Auch die Voraussichten auf das Wochenende zeigen eigentlich Copy-Paste. Maxi-Werte von bis zu 35 Grad sind auch am Sonntag zum Beispiel drin.
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1: Es ist nichts los auf den Straßen bei uns im Antenneland. Allen unterwegs wünsche ich aber noch eine gute und sichere Fahrt. Kommt gut an, wenn ihr was gesehen habt, einen Staunblitzer oder noch irgendwas. Klingelt super gerne durch, schickt eine WhatsApp an die 06341 948 948. Gute.
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0: Vorname Jukebox Hero hier bei der Antenne um 20 vor 2. Die Sommerferien sind bei uns hier im vollen Gange und auch zwischen Landau und Neustadt werden gerade fleißig die Koffer gepackt. Für viele geht es in den nächsten Tagen los an den Flughafen, um entspannt in den Urlaub zu gehen. Ja, weniger entspannt sind dann die elendlangen Schlangen an der Sicherheitskontrolle. Aber genau dafür gibt's einen ziemlich cleveren Trick. Andi, du weißt Bescheid, wie man am schnellsten durch den Security-Check kommt.
1: Die Lösung, die ist genial, aber viele kennen sie einfach noch nicht, die kostenlose Slot-Reservierung für die Sicherheitskontrolle. Fast alle großen deutschen Flughäfen wie Frankfurt mit Fraport, Smartrun, München oder Berlin, die bieten das mittlerweile an. Ihr könnt euch ganz einfach ein paar Tage vor dem Flug online ein festes 15 Minuten Zeitfenster für die Security buchen und wenn ihr dann am Flughafen seid, geht ihr einfach am gesamten Stau vorbei durch ein extra Gate direkt zur Kontrolle. Das kostet keinen Cent, spart unendlich viel Zeit und die Urlaubsstimmung, die bleibt absolut gerettet.
0: Also den Namen Fraport Smartway können wir uns schon mal merken. Das erspart uns dann einige Zeit und auch Nerven.
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0: 14 Uhr und wir messen aktuell 30 Grad in Landau, 31 Grad in Neustadt und 31 Grad bei euch in Speyer.
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2: Ich bin Dirk Zeitler. Der Bundestag hat das umstrittene Sparpaket zur Stabilisierung der Krankenkassenbeiträge beschlossen. Ziel ist es, die gesetzlichen Krankenkassen im kommenden Jahr um Milliarden zu entlasten und weitere Beitragserhöhungen zu verhindern. Vorgesehen sind Ausgabenbremsen unter anderem für Praxen, Kliniken und Apotheken sowie höhere Zuzahlungen für Medikamente. Das Gesetz soll heute auch den Bundesrat passieren. Die erneuten Spannungen zwischen den USA und dem Iran lassen die Spritpreise weiter steigen. Wie der ADAC mitteilte, kostete Diesel zum ersten Mal seit Mitte Mai im bundesweiten Tagesdurchschnitt wieder mehr als 2 Euro pro Liter.
3: Auch wenn die Spritpreise weiter unter denen vor dem Tankrabatt liegen, dass erneut die 2-Euro-Schwelle überschritten wurde, hat auch psychologische Effekte. Um mehr als 6 Cent stieg der Dieselpreis im Schnitt seit Anfang der Woche. Bei Super E10 waren es 4 Cent je Liter. Der wieder aufgeflammte Streit zwischen den USA und dem Iran um die wichtige Straße von Hormuz könnte die Lage weiter verschärfen. Auch der Ölpreis hat seit Wochenbeginn ein gutes Stück angezogen. Diana Kramer, Nachrichtenredaktion.
2: Verbraucherinnen und Verbraucher in Deutschland haben künftig das Recht auf Reparatur von Geräten. Nachdem der Bundestag das Gesetz zur Förderung der Reparatur von Waren bereits Ende Juni beschlossen hatte, gaben nun auch die Länder im Bundesrat grünes Licht.
4: Hersteller bestimmter Produkte wie etwa Waschmaschinen, Mobiltelefone, Tablets oder E-Bikes werden damit gesetzlich verpflichtet, ihre Produkte während der üblichen Lebensdauer zu einem angemessenen Preis zu reparieren. Außerdem müssen die Geräte künftig so gebaut sein, dass man sie reparieren kann. Wer also etwa den Akku so verbaut, dass ein Tausch nicht möglich ist, verstößt gegen das Gesetz. Die Neuregelung sieht auch Anreize für Verbraucher vor. Entscheiden Sie sich für eine Reparatur statt für den Tausch eines defekten Geräts, verlängert sich die laufende Gewährleistungsfrist um 12 Monate. Tine Klimach, Nachrichtenredaktion.
2: Die EU-Kommission wirft dem Meta-Konzern unzureichenden Jugendschutz bei Instagram und Facebook vor. Nach vorläufigen Ergebnissen einer Untersuchung fördern Funktionen wie personalisierte Empfehlungen, endloses Scrollen und automatisch startende Videos das Suchtpotenzial für Kinder und Jugendliche. Meta muss nun Stellung nehmen oder Änderungen vornehmen, andernfalls droht dem Konzern eine Geldbuße.
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0: Heute heißt es Sonne satt am Freitag, Höchstwerte von 31 Grad und wirklich Sonne bis in die späten Abendstunden heute. Und das Allerbeste, ja, das ganze Wochenende wird eine richtige Bombe mit bis zu 32 Grad und Sonne pur.
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0: Und wir schauen mal zusammen auf die Straßen. Sieht aber aktuell alles gut und vor allem frei aus. Wenn ihr aber Stau, Blitzer oder ähnliches seht, ruft uns doch gern an oder schreibt eine WhatsApp hier direkt ins Studio an die 06341 498 498. Ich wünsche euch eine gute Fahrt.
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0: Und hier geht's jetzt weiter mit guter Musik und nach nur 2 Songs gibt's den Antenne-WM-Check von meinem Kollegen Freddy.
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2: Landau und Neustadt sind weiter im WM-Fieber. Nach dem ersten Viertelfinale steht heute Abend das nächste Topspiel auf dem Programm. Spanien gegen Belgien. Die Spanier gehen mit jeder Menge Rückenwind in die Partie. Das Team von Luis de la Fuente ist seit mittlerweile 35 Länderspielen ungeschlagen und hat sich in den vergangenen Jahren zu einer echten Turniermannschaft entwickelt. Anders als früher hängt bei Spanien nicht alles an einem Superstar. Bereits 10 verschiedene Spieler haben bei diesem Turnier getroffen. Ein Zeichen dafür, wie gefährlich die Mannschaft in der Breite ist. Und doch, Youngster Lamine Yamal sorgt trotzdem immer wieder für die spektakulärsten Momente. Belgien hingegen reist mit genauso viel Selbstvertrauen nach Los Angeles. Im Achtelfinale fegten die Roten Teufel Gastgeber USA mit 4:1 aus dem Turnier. Überschattet wurde der Erfolg allerdings von der Diskussion um die aufgehobene Sperre des amerikanischen Stürmers Folarin Bagolun. Sportlich wartet auf Belgien heute die nächste Herausforderung. Mittelfeldspieler Amadou Onana fällt verletzt aus. Ein herber Rückschlag gegen das spielstarke Spanien. Anstoß ist heute Abend um 21 Uhr, wenn es heißt Spanien gegen Belgien.
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1: Heute kann man die Sonne richtig genießen. Sie zeigt sich von ihrer besten Seite. Sonne bis in die späten Abendstunden bei Höchstwerten heute von bis zu 31 Grad. Und die Aussichten aufs gesamte Wochenende sind traumhaft. Samstag und Sonntag gibt es bis zu 32 Grad und strahlenden Sonnenschein ohne Ende.
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1: Ein Blick auf die aktuellen Staumeldungen, sieht aber nach wie vor alles gut und frei aus. Ich wünsche euch eine gute Fahrt, kommt gut an euer Ziel.
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1: 10. Juli 1983. Michael Jackson steht kurz vor seinem großen Durchbruch in den USA mit Human Nature. Der Song wird vom Keyboarder der Band Toto geschrieben. Er widmet Human Nature ursprünglich seiner Tochter. Er, ein Bandkollege und der Produzent Quincy Jones arbeiten gerade an Michael Jacksons Album Thriller. Jones hätte gerne ein paar Songvorschläge von den beiden, also geben sie ihm eine Kassette mit einigen Demos. Auf der Kassette ist versehentlich aber auch Human Nature gelandet. Eigentlich war dieser Song ja gar nicht für Michael Jackson vorgesehen. Quincy Jones findet den Song aber genial. Er will ihn unbedingt auf dem Album Thriller haben. Und so ist es am Ende Michael Jackson, der diesen Song singt. Und das ist gut so, denn Human Nature ist eine Nummer voller Gefühl. Und das kann Michael Jackson eben einfach richtig gut. Aus einem ursprünglichen Versehen wird dadurch einer von Michael Jacksons romantischsten Songs aller Zeiten.

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0: Es ist 15 Uhr, wir messen 31 Grad in Maikammer, 30 Grad in Bellheim und 30 Grad bei euch in Kandel.
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3: Ich bin Dirk Zeitler. Das Heizungsgesetz der früheren Ampelregierung ist bald Geschichte. Der Bundestag hat das neue Gebäudemodernisierungsgesetz beschlossen. Damit kippt die schwarz-rote Koalition zentrale Regelungen des bestehenden Gesetzes.
4: Vor allem der Kern des alten Gesetzes wird gekippt, die 65%-Regelung, die besagt, dass jede neu eingebaute Heizung mit 65% erneuerbaren Energien betrieben werden soll. Besonders der Union war das ein Dorn im Auge. Kein Reinregieren in den Heizungskeller, hieß es. Nun soll etwa neben Wärmepumpen auch der Einbau von Gas- und Ölheizungen weiter möglich sein. Allerdings ab 2029 mit einem immer größer werdenden Anteil CO2-neutraler Brennstoffe wie Biomethan. Umweltverbände warnen aber trotzdem vor Rückschritten beim Klimaschutz und höheren Kosten für Mieter, wenn Vermieter neue Gasheizungen einbauen. Thomas Brock, Nachrichtenredaktion.
3: Menschen, die sogenannte K.O.-Tropfen einsetzen, müssen künftig mit hohen Strafen rechnen. Wer die gefährlichen Mittel für eine Vergewaltigung oder einen Raub einsetzt, soll laut Gesetzentwurf der Bundesregierung künftig mit mindestens 5 Jahren Freiheitsstrafe rechnen müssen. Nun gaben auch die Länder im Bundesrat grünes Licht. K.O.-Tropfen sind meist heimlich verabreichte Substanzen, die Opfer schnell benommen, wehrlos oder bewusstlos machen können. Wer einen kaputten Toaster, Staubsauger oder eine Waschmaschine hat, soll künftig bessere Chancen auf eine Reparatur bekommen. Nachdem der Bundestag ein Gesetz dazu bereits Ende Juni beschlossen hatte, gab es nun auch vom Bundesrat grünes Licht.
5: Hersteller bestimmter Produkte wie etwa Waschmaschinen, Mobiltelefone, Tablets oder E-Bikes werden damit gesetzlich verpflichtet, ihre Produkte während der üblichen Lebensdauer zu einem angemessenen Preis zu reparieren. Außerdem müssen die Geräte künftig so gebaut sein, dass man sie reparieren kann. Wer also etwa den Akku so verbaut, dass ein Tausch nicht möglich ist, verstößt gegen das Gesetz. Tine Klimach, Nachrichtenredaktion.
3: Die Gefahr von Waldbränden wächst. Wie in den Karten des Deutschen Wetterdienstes zu sehen ist, färben sich immer größere Gebiete Deutschlands im Waldbrandgefahrenindex rot. Zuerst ist der Südwesten betroffen, später kommt auch der Nordosten dazu. Am Samstag ist die Gefahr am größten an der Grenze zwischen Baden-Württemberg und Rheinland-Pfalz sowie zu Frankreich.
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6: Ich bin Frederik Stübing. Die IG Bau Südwestpfalz fordert eine frühere Rente für Beschäftigte mit körperlich schwerer Arbeit. Die Gewerkschaft kritisiert, dass viele Beschäftigte auch in Landau auf dem Bau gesundheitlich nicht zum regulären Rentenalter arbeiten können. Sie fordert deshalb flexiblere Übergänge in den Ruhestand. 26 Katzen in Speyer sichergestellt. Wegen katastrophalen Haltebedingungen hat der Vollzugsdienst am Montag gemeinsam mit der Amtstierärztin 2 Wohnungen geräumt. Die Tiere wurden auf einem Balkon und einer vermüllten Wohnung entdeckt und nun in einer Pflegeeinrichtung untergebracht.
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0: Heute heißt es Sonne satt am Freitag, Höchstwerte von 31 Grad und wirklich Sonne bis in die späten Abendstunden heute. Und das Allerbeste, ja, das ganze Wochenende wird eine richtige Bombe mit bis zu 32 Grad und Sonne pur.
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0: Und wir schauen mal zusammen auf die Straßen. Sieht aber aktuell alles gut und vor allem frei aus. Wenn ihr aber Stau, Blitzer oder ähnliches seht, ruft uns doch gern an oder schreibt eine WhatsApp hier direkt ins Studio an die 06341 498 498. Ich wünsche euch eine gute Fahrt.
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0: In Speyer ist am Wochenende einiges los. Ja, was das genau ist, dazu gleich mehr nach nur 2 Songs.
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0: 15.06 Uhr, hier ist die Antenne am Freitag und wir spielen hier für euch extra nur die besten Hits aus aller. Es ist das Festwochenende schlechthin in der Pfalz. Der Landauer Sommer und das Speyerer Brezelfest sorgen dafür, dass alle von Neustadt bis Bad Bergzabern auf Achse sind. Beim Brezelfest gibt's in diesem Jahr neben bester Volksfeststimmung auch wieder einen Weltrekordversuch vom Verkehrsverein. Thomas Zander ist da Mitglied. Was ist denn euer großer Plan?
1: Hier stehen die Gleise, hier steht der Zug, hier stehen 111 Tonnen, die von 111 Menschen 111 Meter bewegt werden wollen.
0: Und zwar auf dem Gelände des Technikmuseums zum Brezelfest. Wie kommt man denn überhaupt auf so eine Idee?
1: Das hat Tradition bei uns im Verkehrsverein, bei den ehrenamtlichen Mitgliedern. Wir haben 2013 schon ein ähnliches Event gehabt, einen Eintrag ins Guinnessbuch der Weltrekorde. 2014, 2015, auch 2016. Dann war eine Zeit lang Ruhe. Und jetzt haben wir uns für 26 einfach nochmals wieder was Spektakuläres einfallen lassen.
0: 111 Tonnen ist jetzt kein Fliegengewicht. Jetzt mal ehrlich, schafft ihr das überhaupt?
1: Ich bin ehemaliger Sportler, ich bin leistungsbereit und ich bringe den Enthusiasmus mit. Und wir brauchen 111 Frauen und Männer, die den gleichen Enthusiasmus mitbringen, Weltrekordler zu werden. Und ja, wir werden das schaffen.
0: So, also der Verkehrsverein hat Bock, ihr hoffentlich auch. Morgen um 17 Uhr ist es dann soweit. Der 111 Tonnen schwere Rekord soll geknackt werden.
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1: Ich bin Frederik Stübing, hallo. Die IG Bau Südwestpfalz fordert eine Anpassung der Rente für alle Beschäftigten mit körperlich schwerer Arbeit. Nach Angaben der Industriegewerkschaft sind von rund 500 Bauarbeitern in Landau nur etwa 30 älter als 63 Jahre. Viele könnten gesundheitlich nicht bis zum regulären Rentenalter arbeiten. Daher fordert die IG Bau einen flexibleren Übergang in den Ruhestand. Besonders die Abschaffung der Rente mit 63 Jahren sei für viele langjährige Versicherte ein Problem. Der kommunale Vollzugsdienst in Speyer hat am Montag insgesamt 26 Katzen wegen tierschutzwidriger Haltung sichergestellt. Bei zwei unabhängigen Einsätzen befreiten die Einsatzkräfte und die zuständige Amtsärztin zunächst 10 britische Kurzhaarkatzen von einem ungesicherten Balkon. In einer anderen stark vermüllten Wohnung wurden weitere 16 Katzen auf engstem Raum entdeckt. Da die regionalen Tierheime überfüllt sind, kamen die Tiere in einer tierheimähnlichen Einrichtung unter. Die Stadt appelliert nun eindringlich an die Verantwortung aller Tierhalter. Die VRN Flexline im Kreis Südliche Weinstraße erweitert ihr Angebot. Ab sofort werden 5 weitere virtuelle Bushaltepunkte angefahren. 4 Haltepunkte sind in Rot und einer an der Riedburgbahn in Edenkoben. Diese können über die VRN-App gebucht werden. Dort werden nun auch passende Bus- und Bahnanschlüsse für die gesamte Reise angezeigt. Der DRK Rotkreuzstift in Neustadt will sein Angebot für das Quartier Nördliche Vorstadt erweitern und startet dafür eine Bedarfsumfrage. Ab Ende Juli werden hierzu Fragebögen verteilt. Erfasst werden soll, welche Gesundheits-, Therapie- und Begegnungsangebote sich die Menschen vor Ort wünschen. Die Ergebnisse fließen in den Ausbau eines neuen Gesundheits- und Begegnungszentrums ein. Und das Beste kommt zum Schluss. In Landau fand jetzt die Mitmachaktion Pflanz dich glücklich statt. Hierbei wurden insgesamt 25 liebevoll gestaltete Pflanztöpfe an gemeinnützige Einrichtungen verschenkt. Gerne mehr davon.
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2: Heute kann man die Sonne richtig genießen. Sie zeigt sich von ihrer besten Seite. Sonne bis in die späten Abendstunden bei Höchstwerten heute von bis zu 31 Grad. Und die Aussichten aufs gesamte Wochenende sind traumhaft. Samstag und Sonntag gibt es bis zu 32 Grad und strahlenden Sonnenschein ohne Ende.
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2: Ein Blick auf die aktuellen Staumeldungen, sieht aber nach wie vor alles gut und frei aus. Ich wünsche euch eine gute Fahrt, kommt gut an euer Ziel.
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1: Punkt 16 Uhr, wir sprechen über die Temperaturen. 31 Grad bei euch in Inkoben, 30 Grad in Herxheim und 31 Grad bei euch in Kandel.
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4: Ich bin Dirk Zeitler. Der Bundesrat hat das Gesundheitssparpaket der Bundesregierung passieren lassen. Einen Antrag, den Vermittlungsausschuss anzurufen, fand in der Länderkammer keine Mehrheit. Das umstrittene Sparpaket soll neue Beitragserhöhungen bei den gesetzlichen Krankenkassen verhindern.
5: Das Paket sieht vor, dass Praxen, Kliniken, Apotheken und Pharmabranche weniger Geld ausgeben, aber auch die Versicherten müssen mit mehr Zuzahlungen und weniger Leistungen rechnen. Insgesamt sollen so schon im kommenden Jahr fast 19 Milliarden Euro gespart werden. Scharfe Kritik kommt von der Opposition. Sie warnt etwa vor überlasteten Ärzten und einem Krankenhaussterben. Thomas Brock, Nachrichtenredaktion.
4: Berlins regierender Bürgermeister Kai Wegner gibt seine Spitzenkandidatur für die CDU zur Abgeordnetenhauswahl im September auf. Er soll demnach bis zur Wahl jedoch regierender Bürgermeister bleiben. Wegner zieht damit Konsequenzen aus einer monatelangen Debatte um falsche Angaben über sein Krisenmanagement nach einem großen Stromausfall im Januar. Jetzt wird verhandelt. Die DFB-Spitze ist auf dem Weg nach New York. Dort erwartet sie Jürgen Klopp zu den angekündigten Gesprächen über den Bundestrainerjob.
6: Grundsätzlich wissen Jürgen Klopp und der DFB, ja, wir wollen. Jetzt geht's zum einen sicherlich um Kompetenzen, auch um das Team um den neuen Bundestrainer herum, wobei ja schon klar ist, dass Sportdirektor Rudi Völler weitermachen soll und will. Und dann geht's natürlich auch ums Geld, um Klopps Gehalt, klar, und um eine mögliche Ablöse für Red Bull, wo der DFB-Wunschkandidat ja noch bis 2029 unter Vertrag steht. Aber mit Red Bull scheinen eventuell anstelle einer Ablösesumme auch andere Modelle denkbar. Thomas Thonfeld, Sportredaktion.
4: Die Gefahr von Waldbränden wächst. Wie in den Karten des Deutschen Wetterdienstes zu sehen ist, färben sich immer größere Gebiete Deutschlands im Waldbrandgefahrenindex rot. Zuerst ist der Südwesten betroffen, später kommt auch der Nordosten dazu. Am Samstag ist die Gefahr am größten an der Grenze zwischen Baden-Württemberg und Rheinland-Pfalz sowie zu Frankreich.
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7: Mit Frederik Stübing, hallo. 26 Katzen in Speyer sichergestellt. Wegen katastrophalen Haltebedingungen hat der Vollzugsdienst am Montag gemeinsam mit der Amtstierärztin zwei Wohnungen geräumt. Die Tiere wurden auf einem Balkon und einer vermüllten Wohnung entdeckt und nun in einer Pflegeeinrichtung untergebracht. Die IG Bau Südwestpfalz fordert eine frühere Rente für Beschäftigte mit körperlich schwerer Arbeit. Die Gewerkschaft kritisiert, dass viele Beschäftigte auch in Landau auf dem Bau gesundheitlich nicht zum regulären Rentenalter arbeiten können. Sie fordert deshalb flexiblere Übergänge in den Ruhestand.
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1: Heute heißt es Sonne satt am Freitag, Höchstwerte von 31 Grad und wirklich Sonne bis in die späten Abendstunden heute. Und das Allerbeste, ja, das ganze Wochenende wird eine richtige Bombe mit bis zu 32 Grad und Sonne pur.
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1: Und wir schauen mal zusammen auf die Straßen. Sieht aber aktuell alles gut und vor allem frei aus. Wenn ihr aber Stau, Blitzer oder ähnliches seht, ruft uns doch gern an oder schreibt eine WhatsApp hier direkt ins Studio an die 06341 94 8 94 8. Ich wünsche euch eine gute Fahrt.
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1: Am Sonntag noch nichts vor? Wie wär's denn mit einem Krimi-Dinner in der Villa Ludwigshöhe in Edenkoben? Dort erwartet euch ein Theaterstück von Sherlock Holmes und die vergiftete Maultäschlersuppe. Ihr seid live dabei, werdet Teil der Ermittlung und dazu gibt es sogar noch ein leckeres Gourmet-Menü. Das mysteriöse Verbrechen startet um 17 Uhr und kostet 99 Euro. Also holt euch Tickets für das Krimi-Dinner am Sonntag in Edenkoben.
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1: Mit Frederik Stübing einen schönen letzten Arbeitstag. Der kommunale Vollzugsdienst in Speyer hat am Montag insgesamt 26 Katzen wegen tierschutzwidriger Haltung sichergestellt. Bei zwei unabhängigen Einsätzen befreiten die Einsatzkräfte und die zuständige Amtsärztin zunächst 10 britische Kurzhaarkatzen von einem ungesicherten Balkon. In einer anderen, stark vermüllten Wohnung wurden weitere 16 Katzen auf engstem Raum entdeckt. Da die regionalen Tierheime überfüllt sind, kamen die Tiere in einer tierheimähnlichen Einrichtung unter. Die Stadt appelliert nun eindringlich an die Verantwortung aller Tierhalter. Die IG Bau Südwestpfalz fordert eine Anpassung der Rente für alle Beschäftigten mit körperlich schwerer Arbeit. Nach Angaben der Industriegewerkschaft sind von rund 500 Bauarbeitern in Landau nur etwa 30 älter als 63 Jahre. Viele könnten gesundheitlich nicht bis zum regulären Rentenalter arbeiten. Daher fordert die IG Bau einen flexibleren Übergang in den Ruhestand. Besonders die Abschaffung der Rente mit 63 Jahren sei für viele langjährige Versicherte ein Problem. Der DRK Rotkreuzstift in Neustadt will sein Angebot für das Quartier Nördliche Vorstadt erweitern und startet dafür eine Bedarfsumfrage. Ab Ende Juli werden hierzu Fragebögen verteilt. Erfasst werden soll, welche Gesundheits-, Therapie- und Begegnungsangebote sich die Menschen vor Ort wünschen. Die Ergebnisse fließen in den Ausbau eines neuen Gesundheits- und Begegnungszentrums ein. Die VRN Flexline im Kreis Südliche Weinstraße erweitert ihr Angebot. Ab sofort werden 5 weitere virtuelle Bushaltepunkte angefahren. 4 Haltepunkte sind in Rot und einer an der Riedburgbahn in Edenkoben. Diese können über die VRN-App gebucht werden. Dort werden nun auch passende Bus- und Bahnanschlüsse für die gesamte Reise angezeigt. Und das Beste kommt zum Schluss. Die Kreisverwaltung Bad Dürkheim wird jetzt moderner und digitaler. Ab dem 1. September kann man in der Zulassungsstelle ausschließlich nur noch mit Karte bezahlen. Gerne mehr davon.
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2: Heute kann man die Sonne richtig genießen. Sie zeigt sich von ihrer besten Seite. Sonne bis in die späten Abendstunden bei Höchstwerten heute von bis zu 31 Grad. Und die Aussichten aufs gesamte Wochenende sind traumhaft. Samstag und Sonntag gibt es bis zu 32 Grad und strahlenden Sonnenschein ohne Ende.
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2: Ein Blick auf die aktuellen Staumeldungen, sieht aber nach wie vor alles gut und frei aus. Ich wünsche euch eine gute Fahrt, kommt gut an euer Ziel.
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0: Musik perfekt fürs Wochenende, die gibt's heute hier bei uns. Wir hören später noch von Louis Capaldi, Bruceless, wir haben noch U2 und Beautiful Day. Jetzt hier aber erstmal direkt für euch Miami Sound Machine und Bad Boy.
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0: 17 Uhr. Wir sprechen über die Temperaturen. 31 Grad bei euch in Roth, 31 Grad bei euch in Rötzheim und auch 31 Grad in Ilbesheim.
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3: Ich bin Dirk Zeitler. Der Bundesrat hat das Gesundheitssparpaket der Bundesregierung passieren lassen. Einen Antrag, den Vermittlungsausschuss anzurufen, fand in der Länderkammer keine Mehrheit. Das umstrittene Sparpaket soll neue Beitragserhöhungen bei den gesetzlichen Krankenkassen verhindern.
4: Das Paket sieht vor, dass Praxen, Kliniken, Apotheken und Pharmabranche weniger Geld ausgeben, aber auch die Versicherten müssen mit mehr Zuzahlungen und weniger Leistungen rechnen. Insgesamt sollen so schon im kommenden Jahr fast 19 Milliarden Euro gespart werden. Scharfe Kritik kommt von der Opposition. Sie warnt etwa vor überlasteten Ärzten und einem Krankenhaussterben. Thomas Brock, Nachrichtenredaktion.
3: Berlins regierender Bürgermeister Kai Wegner gibt seine Spitzenkandidatur für die CDU zur Abgeordnetenhauswahl im September auf. Er soll demnach bis zur Wahl jedoch regierender Bürgermeister bleiben. Wegner zieht damit Konsequenzen aus einer monatelangen Debatte um falsche Angaben über sein Krisenmanagement nach einem großen Stromausfall im Januar. Jetzt wird verhandelt. Die DFB-Spitze ist auf dem Weg nach New York. Dort erwartet sie Jürgen Klopp zu den angekündigten Gesprächen über den Bundestrainerjob.
5: Grundsätzlich wissen Jürgen Klopp und der DFB, ja, wir wollen. Jetzt geht's zum einen sicherlich um Kompetenzen, auch um das Team um den neuen Bundestrainer herum, wobei ja schon klar ist, dass Sportdirektor Rudi Völler weitermachen soll und will. Und dann geht's natürlich auch ums Geld, um Klopps Gehalt, klar, und um eine mögliche Ablöse für Red Bull, wo der DFB-Wunschkandidat ja noch bis 2029 unter Vertrag steht. Aber mit Red Bull scheinen eventuell anstelle einer Ablösesumme auch andere Modelle denkbar. Thomas Thonfeld, Sportredaktion.
3: Die Gefahr von Waldbränden wächst. Wie in den Karten des Deutschen Wetterdienstes zu sehen ist, färben sich immer größere Gebiete Deutschlands im Waldbrandgefahrenindex rot. Zuerst ist der Südwesten betroffen, später kommt auch der Nordosten dazu. Am Samstag ist die Gefahr am größten an der Grenze zwischen Baden-Württemberg und Rheinland-Pfalz sowie zu Frankreich.
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6: Ich bin Frederik Stübing. Die IG Bau Südwestpfalz fordert eine frühere Rente für Beschäftigte mit körperlich schwerer Arbeit. Die Gewerkschaft kritisiert, dass viele Beschäftigte auch in Landau auf dem Bau gesundheitlich nicht zum regulären Rentenalter arbeiten können. Sie fordert deshalb flexiblere Übergänge in den Ruhestand. 26 Katzen in Speyer sichergestellt. Wegen katastrophalen Haltebedingungen hat der Vollzugsdienst am Montag gemeinsam mit der Amtstierärztin zwei Wohnungen geräumt. Die Tiere wurden auf einem Balkon und einer vermüllten Wohnung entdeckt und nun in einer Pflegeeinrichtung untergebracht.
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0: Das Wetter heute am Freitag. Auf jeden Fall ein Wetter zum Rausgehen und Genießen Richtung Wochenende. Jetzt heute steigen die Temperaturen auf 31 Grad. Und auch sonst, Samstag und Sonntag, sieht es richtig gut aus. Bis zu 32 Grad Sonne pur an beiden Tagen.
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0: Und wir schauen mal zusammen auf die Straßen, sieht aber aktuell alles gut und vor allem frei aus. Wenn ihr aber Stau, Blitzer oder ähnliches seht, ruft uns doch gern an oder schreibt eine WhatsApp hier direkt ins Studio an die 06341 948 948. Ich wünsche euch eine gute Fahrt.
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0: Sie ist ein absoluter Superstar. Mit 23 hat sie schon über 70 Mal für die deutsche Nationalmannschaft gespielt. Und auch im Verein hat sie bereits etliche Erfolge gefeiert. Fußballfans aus Landau und Neustadt wissen, es geht um die Fußballerin Jule Brandt. Neben all den Erfolgen ist sie nebenbei auch gebürtige Pfälzerin. Und in ihrem Heimatdorf Dudenhofen hat sie jetzt sogar ihr eigenes Stadion, das morgen auch mit ihr höchstpersönlich eröffnet wird. Wir sprechen mit Bürgermeisterin Silke Schmidt-Magdisse. Wie kommt sie denn zu der Ehre?
1: Jule Brandt hat sich da mit ihren sportlichen Leistungen auf nationaler, aber auch auf internationaler Ebene einen Namen gemacht und ist aber auch immer wieder ihrer Heimat oder immer noch sehr verbunden. Und deswegen lag dieser Vorschlag sehr nah. Und deswegen bin ich auch unserem Verbandsgemeinderat auch sehr dankbar, dass das einstimmig angenommen wurde.
0: Ja, das sind wir auf jeden Fall alle. Was steckt denn noch dahinter?
1: Die Ehrung geht wirklich bewusst über den sportlichen Erfolg. Jule Brandt steht für Leidenschaft, aber auch für Disziplin, Zielstrebigkeit, aber auch einfach auch für die Heimatverbundenheit. Und gleichzeitig ist sie, das bekommen wir immer wieder gesagt, ein wichtiges Vorbild für junge Menschen und hier auch insbesondere für Mädchen und junge Frauen.
0: Ich hoffe mal, das sehen auch alle so. Wie war denn das Feedback bis jetzt vielleicht auch schon von Jule Brandt selbst?
1: Also die Rückmeldungen waren überwiegend sehr positiv. Man muss wirklich sagen, die Menschen freuen sich hier auch in der Region darüber, dass eine Persönlichkeit aus unserer Verbandsgemeinde auf diese Weise auch geehrt wird. Und natürlich hören wir genau auch in diesem Zusammenhang, dass Jule Brandt für viele Kinder und Jugendliche hier auch wirklich ein Vorbild ist. Und deswegen ist auch die Namensgebung, weil auch das war ein bisschen so das Thema, auch zeitgemäß und auch einfach zukunftsorientiert.
0: Absolut. Und wie Jule Brandt selbst ihr eigenes Stadion so findet, das können wir morgen bei der großen Eröffnungsfeier herausfinden, inklusive Autogrammstunde mit Jule Brandt. Also wenn das nicht mal ein Event ist.
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1: Ich bin Frederik Stübing, hallo. Die IG Bau Südwestpfalz fordert eine Anpassung der Rente für alle Beschäftigten mit körperlich schwerer Arbeit. Nach Angaben der Industriegewerkschaft sind von rund 500 Bauarbeitern in Landau nur etwa 30 älter als 63 Jahre. Viele könnten gesundheitlich nicht bis zum regulären Rentenalter arbeiten. Daher fordert die IG Bau einen flexibleren Übergang in den Ruhestand. Besonders die Abschaffung der Rente mit 63 Jahren sei für viele langjährige Versicherte ein Problem. Der kommunale Vollzugsdienst in Speyer hat am Montag insgesamt 26 Katzen wegen tierschutzwidriger Haltung sichergestellt. Bei zwei unabhängigen Einsätzen befreiten die Einsatzkräfte und die zuständige Amtsärztin zunächst 10 britische Kurzhaarkatzen von einem ungesicherten Balkon. In einer anderen stark vermüllten Wohnung wurden weitere 16 Katzen auf engstem Raum entdeckt. Da die regionalen Tierheime überfüllt sind, kamen die Tiere in einer tierheimähnlichen Einrichtung unter. Die Stadt appelliert nun eindringlich an die Verantwortung aller Tierhalter. Die VRN Flexline im Kreis Südliche Weinstraße erweitert ihr Angebot. Ab sofort werden 5 weitere virtuelle Bushaltepunkte angefahren. 4 Haltepunkte sind in Rot und einer an der Riedburgbahn in Edenkoben. Diese können über die VRN-App gebucht werden. Dort werden nun auch passende Bus- und Bahnanschlüsse für die gesamte Reise angezeigt. Der DRK Rotkreuzstift in Neustadt will sein Angebot für das Quartier Nördliche Vorstadt erweitern und startet dafür eine Bedarfsumfrage. Ab Ende Juli werden hierzu Fragebögen verteilt. Erfasst werden soll, welche Gesundheits-, Therapie- und Begegnungsangebote sich die Menschen vor Ort wünschen. Die Ergebnisse fließen in den Ausbau eines neuen Gesundheits- und Begegnungszentrums ein. Und das Beste kommt zum Schluss. In Landau fand jetzt die Mitmachaktion Pflanz dich glücklich statt. Hierbei wurden insgesamt 25 liebevoll gestaltete Pflanztöpfe an gemeinnützige Einrichtungen verschenkt. Gerne mehr davon.
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2: Und auch jetzt gibt's noch mal eine ordentliche Portion Sonnenschein hier. Temperaturen von bis zu 31 Grad. Und auch sonst das gesamte Wochenende sieht richtig gut. Es verspricht bis zu 32 Grad und Sonne pur. Also besser geht's kaum.
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2: Und wir schauen aktuell noch mal auf die Staumeldungen. Sieht aber aktuell alles gut und vor allem frei aus. Ich wünsche euch eine gute Fahrt.
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1: 10. Juli 2009. The Black Eyed Peas sind mit I Got a Feeling neu in den Charts. Die Black Eyed Peas sind Ende der Nullerjahre schon alte Hasen in der Musikbranche. Gegründet hat sich die Combo 1995 in Los Angeles. Seitdem gibt es Abend für Abend Party. Die vier Musiker geben bei jedem Konzert alles auf der Bühne und arbeiten daneben auch akribisch an ihren Tracks im Studio. Und die Arbeit zahlt sich aus. Den internationalen Durchbruch gibt es nämlich schon 2003 mit dieser Nummer, Where is the Love? Danach werden die Bühnen für die Peas größer, die Shows lauter, noch voller und noch extravaganter. Und die Partner, mit denen sie zusammenarbeiten, auch. 2009 zum Beispiel mit dem Star-DJ David Guetta. Mit ihm verbringen die Black Eyed Peas einige Tage im Studio und schreiben die Partyhymne der nächsten Jahre.

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1: Es ist 18 Uhr, das heißt für uns, wir sprechen über die Temperaturen. Wir messen 31 Grad bei euch in Bad Dürkheim, 30 Grad in Germersheim und 30 Grad bei euch in Wörth.
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4: Ich bin Dirk Zeitler. Auf gesetzlich Versicherte kommen höhere Zuzahlungen und Einschnitte bei manchen Leistungen zu, um die Krankenkassenbeiträge möglichst stabil zu halten. Bundestag und Bundesrat machten den Weg für ein Sparpaket von Gesundheitsministerin Wagen frei, das dazu auch Milliardenausgabenbremsen bei Praxen, Krankenhäusern und Pharmabranche vorsieht. Aus der Gesundheitsbranche hagelte scharfe Kritik. Die Opposition bezweifelte, dass wirklich keine Beitragserhöhungen kommen. Das Heizungsgesetz der früheren Ampelregierung ist bald Geschichte. Der Bundestag hat das neue Gebäudemodernisierungsgesetz beschlossen. Damit kippt die schwarz-rote Koalition zentrale Regelungen des bestehenden Gesetzes.
5: Vor allem der Kern des alten Gesetzes wird gekippt, die 65%-Regelung, die besagt, dass jede neu eingebaute Heizung mit 65% erneuerbaren Energien betrieben werden soll. Besonders der Union war das ein Dorn im Auge. Kein Reinregieren in den Heizungskeller, hieß es. Nun soll etwa neben Wärmepumpen auch der Einbau von Gas- und Ölheizungen weiter möglich sein. Allerdings ab 2029 mit einem immer größer werdenden Anteil CO2-neutraler Brennstoffe wie Biomethan. Umweltverbände warnen aber trotzdem vor Rückschritten beim Klimaschutz und höheren Kosten für Mieter, wenn Vermieter neue Gasheizungen einbauen. Thomas Brock, Nachrichtenredaktion.
4: Kai Wegner zieht die Reißleine. Nach monatelanger Kritik verzichtet Berlins regierender Bürgermeister auf eine weitere Spitzenkandidatur für die CDU bei der Abgeordnetenhauswahl im September. Er will aber bis zur Wahl noch regierender Bürgermeister bleiben.
6: Ja, ich habe kommunikative Fehler gemacht. Und ja, glauben Sie es mir, ich ärgere mich am meisten darüber.
4: Wegner zieht damit Konsequenzen aus einer monatelangen Debatte um falsche Angaben über sein Krisenmanagement nach einem großen Stromausfall im Januar. Dies hatte den Wahlkampf der CDU zunehmend belastet. Zum Sport. Tennisprofi Alexander Zverev ist zum ersten Mal in das Endspiel beim Rasenklassiker in Wimbledon eingezogen und kann dort den zweiten Grand-Slam-Titel seiner Karriere holen. Der French Open-Sieger aus Hamburg gewann sein Halbfinale gegen den britischen Außenseiter Arthur Ferry in 3 Sätzen.
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7: Mit Frederik Stübing, hallo. 26 Katzen in Speyer sichergestellt. Wegen katastrophalen Haltebedingungen hat der Vollzugsdienst am Montag gemeinsam mit der Amtstierärztin 2 Wohnungen geräumt. Die Tiere wurden auf einem Balkon und einer vermüllten Wohnung entdeckt und nun in einer Pflegeeinrichtung untergebracht. Die IG Bau Südwestpfalz fordert eine frühere Rente für Beschäftigte mit körperlich schwerer Arbeit. Die Gewerkschaft kritisiert, dass viele Beschäftigte auch in Landau auf dem Bau gesundheitlich nicht zum regulären Rentenalter arbeiten können. Sie fordert deshalb flexiblere Übergänge in den Ruhestand.
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1: Das Wetter heute am Freitag. Auf jeden Fall ein Wetter zum Rausgehen und Genießen Richtung Wochenende. Jetzt heute steigen die Temperaturen auf 31 Grad. Und auch sonst, Samstag und Sonntag, sieht es richtig gut aus. Bis zu 32 Grad Sonne pur an beiden Tagen.
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1: Und wir schauen aktuell nochmal auf die Staumeldungen. Sieht aber aktuell alles gut und vor allem frei aus. Ich wünsche euch eine gute Fahrt.
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0: Die Sommerferien sind bei uns ja im vollen Gange und auch zwischen Landau und Neustadt werden gerade fleißig Koffer gepackt. Für viele geht's in den nächsten Tagen los an den Flughafen, um entspannt in den Urlaub zu gehen. Weniger entspannt sind dann die elendlangen Schlangen an der Sicherheitskontrolle. Aber genau dafür gibt's einen ziemlich cleveren Trick. Andi, du weißt Bescheid, wie man am schnellsten durch den Security-Check kommt.
1: Die Lösung, die ist genial, aber viele kennen sie einfach noch nicht. Die kostenlose Slot-Reservierung für die Sicherheitskontrolle. Fast alle großen deutschen Flughäfen wie Frankfurt mit Fraport, Smart Run, München oder Berlin, die bieten das mittlerweile an. Ihr könnt euch ganz einfach ein paar Tage vor dem Flug online ein festes 15 Minuten Zeitfenster für die Security buchen und wenn ihr dann am Flughafen seid, geht ihr einfach am gesamten Stau vorbei durch ein extra Gate direkt zur Kontrolle. Das kostet keinen Cent, spart unendlich viel Zeit und die Urlaubsstimmung, die bleibt absolut gerettet.
0: Also den Namen Fraport Smart Way können wir uns schon mal merken. Das erspart uns dann einige Zeit und vor allem Nerven.
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3: Mit Frederik Stübing einen schönen letzten Arbeitstag. Der kommunale Vollzugsdienst in Speyer hat am Montag insgesamt 26 Katzen wegen tierschutzwidriger Haltung sichergestellt. Bei zwei unabhängigen Einsätzen befreiten die Einsatzkräfte und die zuständige Amtsärztin zunächst 10 britische Kurzhaarkatzen von einem ungesicherten Balkon. In einer anderen stark vermüllten Wohnung wurden weitere 16 Katzen auf engstem Raum entdeckt. Da die regionalen Tierheime überfüllt sind, kamen die Tiere in einer tierheimähnlichen Einrichtung unter. Die Stadt appelliert nun eindringlich an die Verantwortung aller Tierhalter. Die IG Bau Südwestpfalz fordert eine Anpassung der Rente für alle Beschäftigten mit körperlich schwerer Arbeit. Nach Angaben der Industriegewerkschaft sind von rund 500 Bauarbeitern in Landau nur etwa 30 älter als 63 Jahre. Viele könnten gesundheitlich nicht bis zum regulären Rentenalter arbeiten. Daher fordert die IG Bau einen flexibleren Übergang in den Ruhestand. Besonders die Abschaffung der Rente mit 63 Jahren sei für viele langjährige Versicherte ein Problem. Der DRK Rotkreuzstift in Neustadt will sein Angebot für das Quartier Nördliche Vorstadt erweitern und startet dafür eine Bedarfsumfrage. Ab Ende Juli werden hierzu Fragebögen verteilt. Erfasst werden soll, welche Gesundheits-, Therapie- und Begegnungsangebote sich die Menschen vor Ort wünschen. Die Ergebnisse fließen in den Ausbau eines neuen Gesundheits- und Begegnungszentrums ein. Die VRN Flexline im Kreis Südliche Weinstraße erweitert ihr Angebot. Ab sofort werden 5 weitere virtuelle Bushaltepunkte angefahren. 4 Haltepunkte sind in Rot und einer an der Riedburgbahn in Edenkoben. Diese können über die VRN-App gebucht werden. Dort werden nun auch passende Bus- und Bahnanschlüsse für die gesamte Reise angezeigt. Und das Beste kommt zum Schluss. Die Kreisverwaltung Bad Dürkheim wird jetzt moderner und digitaler. Ab dem 1. September kann man in der Zulassungsstelle ausschließlich nur noch mit Karte bezahlen. Gerne mehr davon.
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4: Und auch jetzt gibt's noch mal eine ordentliche Portion Sonnenschein hier. Temperaturen von bis zu 31 Grad. Und auch sonst das gesamte Wochenende sieht richtig gut. Es verspricht bis zu 32 Grad und Sonne pur. Also besser geht's kaum.
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4: Und wir schauen aktuell noch mal auf die Staumeldungen. Sieht aber aktuell alles gut und vor allem frei aus. Ich wünsche euch eine gute Fahrt.
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1: 19 Uhr und wir sprechen über die Temperaturen. 31 Grad noch in Landau, 30 Grad in Neustadt und 30 Grad in Speyer.
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3: Ich bin Dirk Zeitler. Auf gesetzlich Versicherte kommen höhere Zuzahlungen und Einschnitte bei manchen Leistungen zu, um die Krankenkassenbeiträge möglichst stabil zu halten. Bundestag und Bundesrat machten den Weg für ein Sparpaket von Gesundheitsministerin Wagen frei, das dazu auch Milliardenausgabenbremsen bei Praxen, Krankenhäusern und Pharmabranche vorsieht. Aus der Gesundheitsbranche hagelt es scharfe Kritik. Die Opposition bezweifelt, dass wirklich keine Beitragserhöhungen kommen. Kai Wegner zieht die Reißleine. Nach monatelanger Kritik verzichtet Berlins regierender Bürgermeister auf eine weitere Spitzenkandidatur für die CDU bei der Abgeordnetenhauswahl im September. Er will aber bis zur Wahl noch regierender Bürgermeister bleiben.
4: Am Ende ist der Druck dann doch zu groß geworden. Es geht vor allem um Wegners Krisenmanagement beim großen Stromausfall in Berlin Anfang des Jahres. Er spielte an dem Tag, als es losging, Tennis, verschwieg das aber erst einmal. Und auch danach gab es immer wieder Ungereimtheiten, wann er sich denn nun wirklich um den Blackout kümmerte. Viel Vertrauen ging verloren, die Umfragewerte der CDU rauschten nach unten. Wer nun stattdessen im September bei der Wahl antritt, ist noch nicht bekannt. Wegner selbst will auch den Landesvorsitz in der Berliner CDU aufgeben. Thomas Brock, Nachrichtenredaktion.
3: Wer einen kaputten Toaster, Staubsauger oder eine Waschmaschine hat, soll künftig bessere Chancen auf eine Reparatur bekommen. Nachdem der Bundestag ein Gesetz dazu bereits Ende Juni beschlossen hatte, gab es nun auch vom Bundesrat grünes Licht.
5: Hersteller bestimmter Produkte wie etwa Waschmaschinen, Mobiltelefone, Tablets oder E-Bikes werden damit gesetzlich verpflichtet, ihre Produkte während der üblichen Lebensdauer zu einem angemessenen Preis zu reparieren. Außerdem müssen die Geräte künftig so gebaut sein, dass man sie reparieren kann. Wer also etwa den Akku so verbaut, dass ein Tausch nicht möglich ist, verstößt gegen das Gesetz. Die Neuregelung sieht auch Anreize für Verbraucher vor. Entscheiden Sie sich für eine Reparatur statt für den Tausch eines defekten Geräts, verlängert sich die laufende Gewährleistungsfrist um 12 Monate. Tine Klimach, Nachrichtenredaktion.
3: Zum Sport. Tennisprofi Alexander Zverev ist zum ersten Mal in das Endspiel beim Rasenklassiker in Wimbledon eingezogen und kann dort den zweiten Grand-Slam-Titel seiner Karriere holen. Der French Open-Sieger aus Hamburg gewann sein Halbfinale gegen den britischen Außenseiter Arthur Ferry in 3 Sätzen.
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6: Ich bin Frederik Stübing. Die IG Bau Südwestpfalz fordert eine frühere Rente für Beschäftigte mit körperlich schwerer Arbeit. Die Gewerkschaft kritisiert, dass viele Beschäftigte auch in Landau auf dem Bau gesundheitlich nicht zum regulären Rentenalter arbeiten können. Sie fordert deshalb flexiblere Übergänge in den Ruhestand. 26 Katzen in Speyer sichergestellt. Wegen katastrophalen Haltebedingungen hat der Vollzugsdienst am Montag gemeinsam mit der Amtstierärztin 2 Wohnungen geräumt. Die Tiere wurden auf einem Balkon und einer vermüllten Wohnung entdeckt und nun in einer Pflegeeinrichtung untergebracht.
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1: Das Wetter heute am Freitag. Auf jeden Fall ein Wetter zum Rausgehen und Genießen Richtung Wochenende. Jetzt heute steigen die Temperaturen auf 31 Grad. Und auch sonst Samstag und Sonntag sieht es richtig gut aus. Bis zu 32 Grad Sonne pur an beiden Tagen.
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1: Und wir schauen aktuell nochmal auf die Staumeldungen. Sieht aber aktuell alles gut und vor allem frei aus. Ich wünsche euch eine gute Fahrt.
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1: Landau und Neustadt sind weiter im WM-Fieber. Nach dem ersten Viertelfinale steht heute Abend das nächste Topspiel auf dem Programm. Spanien gegen Belgien. Die Spanier gehen mit jeder Menge Rückenwind in die Partie. Das Team von Luis de la Fuente ist seit mittlerweile 35 Länderspielen ungeschlagen und hat sich in den vergangenen Jahren zu einer echten Turniermannschaft entwickelt. Anders als früher hängt bei Spanien nicht alles an einem Superstar. Bereits 10 verschiedene Spieler haben bei diesem Turnier getroffen. Ein Zeichen dafür, wie gefährlich die Mannschaft in der Breite ist. Und doch, Youngster Lamine Yamal sorgt trotzdem immer wieder für die spektakulärsten Momente. Belgien hingegen reist mit genauso viel Selbstvertrauen nach Los Angeles. Im Achtelfinale fegten die Roten Teufel Gastgeber USA mit 4:1 aus dem Turnier. Überschattet wurde der Erfolg allerdings von der Diskussion um die aufgehobene Sperre des amerikanischen Stürmers Folarin Bagolun. Sportlich wartet auf Belgien heute die nächste Herausforderung. Mittelfeldspieler Amadou Onana fällt verletzt aus. Ein herber Rückschlag gegen das spielstarke Spanien. Anstoß ist heute Abend um 21 Uhr, wenn es heißt Spanien gegen Belgien.
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1: Ich bin Frederik Stübing, hallo. Die IG Bau Südwestpfalz fordert eine Anpassung der Rente für alle Beschäftigten mit körperlich schwerer Arbeit. Nach Angaben der Industriegewerkschaft sind von rund 500 Bauarbeitern in Landau nur etwa 30 älter als 63 Jahre. Viele könnten gesundheitlich nicht bis zum regulären Rentenalter arbeiten. Daher fordert die IG Bau einen flexibleren Übergang in den Ruhestand. Besonders die Abschaffung der Rente mit 63 Jahren sei für viele langjährige Versicherte ein Problem. Der kommunale Vollzugsdienst in Speyer hat am Montag insgesamt 26 Katzen wegen tierschutzwidriger Haltung sichergestellt. Bei zwei unabhängigen Einsätzen befreiten die Einsatzkräfte und die zuständige Amtsärztin zunächst 10 britische Kurzhaarkatzen von einem ungesicherten Balkon. In einer anderen stark vermüllten Wohnung wurden weitere 16 Katzen auf engstem Raum entdeckt. Da die regionalen Tierheime überfüllt sind, kamen die Tiere in einer tierheimähnlichen Einrichtung unter. Die Stadt appelliert nun eindringlich an die Verantwortung aller Tierhalter. Die VRN Flexline im Kreis Südliche Weinstraße erweitert ihr Angebot. Ab sofort werden 5 weitere virtuelle Bushaltepunkte angefahren. 4 Haltepunkte sind in Rot und einer an der Riedburgbahn in Edenkoben. Diese können über die VRN-App gebucht werden. Dort werden nun auch passende Bus- und Bahnanschlüsse für die gesamte Reise angezeigt. Der DRK Rotkreuzstift in Neustadt will sein Angebot für das Quartier Nördliche Vorstadt erweitern und startet dafür eine Bedarfsumfrage. Ab Ende Juli werden hierzu Fragebögen verteilt. Erfasst werden soll, welche Gesundheits-, Therapie- und Begegnungsangebote sich die Menschen vor Ort wünschen. Die Ergebnisse fließen in den Ausbau eines neuen Gesundheits- und Begegnungszentrums ein. Und das Beste kommt zum Schluss. In Landau fand jetzt die Mitmachaktion Pflanz dich glücklich statt. Hierbei wurden insgesamt 25 liebevoll gestaltete Pflanztöpfe an gemeinnützige Einrichtungen verschenkt. Gerne mehr davon.
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2: Und auch jetzt gibt's noch mal eine ordentliche Portion Sonnenschein hier. Temperaturen von bis zu 31 Grad. Und auch sonst das gesamte Wochenende sieht richtig gut. Es verspricht bis zu 32 Grad und Sonne pur. Also besser geht's kaum.
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2: Und wir schauen aktuell noch mal auf die Staumeldungen. Sieht aber aktuell alles gut und vor allem frei aus. Ich wünsche euch eine gute Fahrt.
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1: 10. Juli 1983. Michael Jackson steht kurz vor seinem großen Durchbruch in den USA mit Human Nature. Der Song wird vom Keyboarder der Band Toto geschrieben. Er widmet Human Nature ursprünglich seiner Tochter. Er, ein Bandkollege und der Produzent Quincy Jones arbeiten gerade an Michael Jacksons Album Thriller. Jones hätte gerne ein paar Songvorschläge von den beiden, also geben sie ihm eine Kassette mit einigen Demos. Auf der Kassette ist versehentlich aber auch Human Nature gelandet. Eigentlich war dieser Song ja gar nicht für Michael Jackson vorgesehen. Quincy Jones findet den Song aber genial. Er will ihn unbedingt auf dem Album Thriller haben. Und so ist es am Ende Michael Jackson, der diesen Song singt. Und das ist gut so, denn Human Nature ist eine Nummer voller Gefühl. Und das kann Michael Jackson eben einfach richtig gut. Aus einem ursprünglichen Versehen wird dadurch einer von Michael Jacksons romantischsten Songs aller Zeiten.

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1: Ich bin Dirk Zeitler. Das Gesundheitssparpaket der Bundesregierung kann in Kraft treten. Nach dem Bundestag hat es auch den Bundesrat passiert. Ein Antrag, den Vermittlungsausschuss anzurufen, fand in der Länderkammer keine Mehrheit.
2: Es kam zwar viel Kritik aus den Ländern, die etwa befürchten, dass viele Krankenhäuser pleite gehen. Trotzdem gab es am Ende grünes Licht für das Sparpaket. Mit Schmerzen, sagt Bayerns Ministerpräsident Söder, aber es bremse die Kostenentwicklung und sorge für stabile Beiträge. Geplant ist, dass Praxen, Kliniken, Apotheken und auch die Pharmabranche weniger Geld ausgeben. Gleichzeitig müssen aber auch die gesetzlich Versicherten mit mehr Zuzahlungen und weniger Leistungen rechnen. Das Paket sorgt seit Wochen für Proteste. Hausärzte etwa sprechen von wahllosen Kürzungen und warnen vor längeren Wartezeiten. Thomas Brock, Nachrichtenredaktion.
1: Nach dem Verzicht von Berlins Regierungschef Kai Wegner auf die CDU-Spitzenkandidatur für die Abgeordnetenhauswahl im September beraten die Kreischefs der Partei über eine neue Lösung. Zu erwarten ist, dass sie bei dem Treffen Finanzsenator Stefan Evers als neuen Spitzenkandidaten vorschlagen. Endgültig darüber entscheiden muss der CDU-Landesvorstand. Alexander Zverev ist nur noch einen Sieg vom Wimbledon-Titel entfernt. Der Hamburger hat zum ersten Mal das Endspiel auf dem heiligen Rasen erreicht. Zverev gewann sein Halbfinale gegen den britischen Außenseiter Arthur Ferry.
3: Nach einem umkämpften ersten Satz hatte Zverev die Partie komplett im Griff und ließ seinem Gegner kaum noch eine Chance. Im Finale am Sonntag kann der Hamburger als erster deutscher Wimbledon-Sieger seit Michael Stich im Jahr 1991 Tennisgeschichte schreiben. Auf ihn wartet dann allerdings ein echter Brocken. Entweder Titelverteidiger Jannik Sinner oder Rekord-Grand-Slam-Sieger Novak Djokovic. Zverev selbst sagt, egal gegen wen, er glaubt an seine Chance. Zoe Tassovali, Sportredaktion.
1: Sie galt laut Tierpark Neumünster als älteste Eisbärin der Welt. Eisbärendame Larissa ist mit 36 Jahren gestorben. Altersbedingt habe sich der gesundheitliche Zustand des Tieres in den vergangenen Wochen verschlechtert. Da die Aussichten nicht gut gewesen seien, sei die Entscheidung getroffen worden, Larissa friedlich gehen zu lassen, teilte der Tierpark mit. Geboren wurde die Eisbärin 1990 im Zoo von Rotterdam. 2017 kam sie nach Neumünster.
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3: Ich bin Doc Zeitler. Das Gesundheitssparpaket der Bundesregierung kann in Kraft treten. Nach dem Bundestag hat es auch den Bundesrat passiert. Ein Antrag, den Vermittlungsausschuss anzurufen, fand in der Länderkammer keine Mehrheit.
4: Es kam zwar viel Kritik aus den Ländern, die etwa befürchten, dass viele Krankenhäuser pleite gehen. Trotzdem gab es am Ende grünes Licht für das Sparpaket. Mit Schmerzen, sagt Bayerns Ministerpräsident Söder, aber es bremse die Kostenentwicklung und sorge für stabile Beiträge. Geplant ist, dass Praxen, Kliniken, Apotheken und auch die Pharmabranche weniger Geld ausgeben. Gleichzeitig müssen aber auch die gesetzlich Versicherten mit mehr Zuzahlungen und weniger Leistungen rechnen. Das Paket sorgt seit Wochen für Proteste. Hausärzte etwa sprechen von wahllosen Kürzungen und warnen vor längeren Wartezeiten. Thomas Brock, Nachrichtenredaktion.
3: US-Präsident Trump hat das Ende der Waffenruhe im Irankrieg bekräftigt. Die Vereinigten Staaten hätten dem Iran unmissverständlich klargemacht, dass die Waffenruhe vorbei sei, schrieb er auf der Plattform Truth Social. Zugleich ließ er die Tür für Gespräche weiter offen. Trump schrieb dazu konkret, Teheran habe um die Fortführung von Gesprächen gebeten. Man habe dem zugestimmt. Gut zwei Monate vor der Wahl zum Abgeordnetenhaus tauscht die Berliner CDU ihren Spitzenkandidaten aus. Nach dem Rückzug von Kai Wegner soll Finanzsenator Stefan Evers übernehmen. Darauf haben sich die CDU-Kreisvorsitzenden der Hauptstadt geeinigt. Endgültig darüber entscheiden muss der CDU-Landesvorstand. Evers soll noch dem Willen der Kreisvorsitzenden kommissarisch auch CDU-Landeschef werden. Zum Sport. Alexander Zverev ist nur noch einen Sieg vom Wimbledon-Titel entfernt. Der Hamburger hat zum ersten Mal das Endspiel auf dem heiligen Rasen erreicht. Zverev gewann sein Halbfinale gegen den britischen Außenseiter Arthur Ferry.
5: Nach einem umkämpften ersten Satz hatte Zverev die Partie komplett im Griff und ließ seinem Gegner kaum noch eine Chance. Im Finale am Sonntag kann der Hamburger als erster deutscher Wimbledon-Sieger seit Michael Stich im Jahr 1991 Tennisgeschichte schreiben. Zverev selbst sagt, er glaubt an seine Chance. Zoe Tassovali, Sportredaktion.
3: Im Endspiel am Sonntag trifft Zverev dann auf den Titelverteidiger Jannik Sinner.
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1: Ich bin David Riemer. Die Gesundheitsreform der schwarz-roten Koalition ist beschlossen. Bundestag und Bundesrat haben grünes Licht für das Sparpaket gegeben. Damit sollen die Krankenkassenbeiträge möglichst stabil bleiben. Für gesetzlich Versicherte bedeutet das höhere Zuzahlungen und Einschnitte bei einzelnen Leistungen.
2: Die Reaktionen fallen entsprechend heftig aus. Ärzteverbände sprechen von wahllosen Kürzungen und warnen vor längeren Wartezeiten in den Praxen. Die Opposition befürchtet unter anderem finanzielle Probleme für Krankenhäuser. Die Bundesregierung hält dagegen. Ohne die Reform würden die Krankenkassenbeiträge im kommenden Jahr deutlich steigen. Künftig sollen unter anderem die kostenlose Mitversicherung von Ehepartnern eingeschränkt und homöopathische Leistungen auf Kassenkosten gestrichen werden. Zoe Tassovali, Nachrichtenredaktion.
1: Die erneuten Spannungen zwischen den USA und dem Iran lassen die Spritpreise weiter steigen. Wie der ADAC mitteilte, kostete Diesel zum ersten Mal seit Mitte Mai im bundesweiten Tagesdurchschnitt wieder mehr als 2 Euro pro Liter.
3: Auch wenn die Spritpreise weiter unter denen vor dem Tankrabatt liegen, dass erneut die 2-Euro-Schwelle überschritten wurde, hat auch psychologische Effekte. Um mehr als 6 Cent stieg der Dieselpreis im Schnitt seit Anfang der Woche. Bei Super E10 waren es 4 Cent je Liter. Der wieder aufgeflammte Streit zwischen den USA und dem Iran um die wichtige Straße von Hormuz könnte die Lage weiter verschärfen. Auch der Ölpreis hat seit Wochenbeginn ein gutes Stück angezogen. Diana Kramer, Nachrichtenredaktion.
1: Nach einem Böschungsbrand bleibt die wichtige Bahnstrecke zwischen Düsseldorf und Köln bis auf Weiteres gesperrt. Das sagt ein Bahnsprecher. Im Nah- und Fernverkehr kommt es deshalb zu Umleitungen und Verspätungen. Nach Konzernangaben hat am Vormittag an 2 Stellen die Böschung gebrannt. Die Feuerwehr habe die Brände zwar gelöscht, allerdings habe das Feuer Schäden an den Schienen angerichtet, sodass auf dem Streckenabschnitt keine Züge fahren könnten. Zum Tennis. Titelverteidiger Jannik Sinner ist der Gegner von Alexander Zverev im Endspiel von Wimbledon. Der italienische Tennis-Weltranglisten-Erste setzte sich im 2. Halbfinale des Rasenklassikers in London gegen den serbischen Rekord-Grand-Slam-Sieger Novak Djokovic durch. Am Sonntag spielen Zverev und Sinner um den Titel. Für einen Triumph und seinen 2. Grand-Slam-Titel muss Zverev damit nach 9 Niederlagen in Serie erstmals wieder gegen Sinner gewinnen.
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1: Ich bin David Riemer. Das Gesundheitssparpaket der Bundesregierung kann in Kraft treten. Nach dem Bundestag hat es auch den Bundesrat passiert. Ein Antrag, den Vermittlungsausschuss anzurufen, fand in der Länderkammer keine Mehrheit.
2: Es kam zwar viel Kritik aus den Ländern, die etwa befürchten, dass viele Krankenhäuser pleite gehen. Trotzdem gab es am Ende grünes Licht für das Sparpaket. Mit Schmerzen, sagt Bayerns Ministerpräsident Söder, aber es bremse die Kostenentwicklung und sorge für stabile Beiträge. Geplant ist, dass Praxen, Kliniken, Apotheken und auch die Pharmabranche weniger Geld ausgeben. Gleichzeitig müssen aber auch die gesetzlich Versicherten mit mehr Zuzahlungen und weniger Leistungen rechnen. Das Paket sorgt seit Wochen für Proteste. Hausärzte etwa sprechen von wahllosen Kürzungen und warnen vor längeren Wartezeiten. Aus Berlin Thomas Brockt.
1: US-Präsident Donald Trump hat das Ende der Waffenruhe im Iran-Krieg bekräftigt. Die Vereinigten Staaten hätten dem Iran unmissverständlich klargemacht, dass die Waffenruhe vorbei sei, schrieb er auf der Plattform True Social. Gleichzeitig ließ er die Tür für Gespräche weiter offen. Trump schrieb dazu konkret, Teheran habe um eine Fortführung von Gesprächen gebeten. Gut zwei Monate vor der Wahl zum Abgeordnetenhaus tauscht die Berliner CDU ihren Spitzenkandidaten aus. Nach dem Rückzug von Kai Wegner soll Finanzsenator Stefan Evers übernehmen. Darauf haben sich die CDU-Kreisvorsitzenden der Hauptstadt geeinigt, teilte die Fraktion am Rande eines Treffens am Abend mit. Am Nachmittag hatte Berlins regierender Bürgermeister Wegner seinen Rückzug von der Spitzenkandidatur für die Wahl am 20. September angekündigt. Zum Fußball. Jetzt wird verhandelt. Die DFB-Spitze ist auf dem Weg nach New York. Dort erwartet sie Jürgen Klopp zu den angekündigten Gesprächen über den Bundestrainerjob.
3: Grundsätzlich wissen Jürgen Klopp und der DFB, ja, wir wollen. Jetzt geht's zum einen sicherlich um Kompetenzen, auch um das Team um den neuen Bundestrainer herum. Wobei ja schon klar ist, dass Sportdirektor Rudi Völler weitermachen soll und will. Und dann geht's natürlich auch ums Geld, um Klopps Gehalt, klar, und um eine mögliche Ablöse für Red Bull, wo der DFB-Wunschkandidat ja noch bis 2029 unter Vertrag steht. Thomas Thonfeld, Sportredaktion.
1: Allerdings scheinen mit Red Bull eventuell anstelle einer Ablösesumme auch andere Modelle denkbar.
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1: Ich bin David Riemer. Die Gesundheitsreform der schwarz-roten Koalition ist beschlossen. Bundestag und Bundesrat haben grünes Licht für das Sparpaket gegeben. Damit sollen die Krankenkassenbeiträge möglichst stabil bleiben. Für gesetzlich Versicherte bedeutet das höhere Zuzahlungen und Einschnitte bei einzelnen Leistungen.
2: Die Reaktionen fallen entsprechend heftig aus. Ärzteverbände sprechen von wahllosen Kürzungen und warnen vor längeren Wartezeiten in den Praxen. Die Opposition befürchtet unter anderem finanzielle Probleme für Krankenhäuser. Die Bundesregierung hält dagegen. Ohne die Reform würden die Krankenkassenbeiträge im kommenden Jahr deutlich steigen. Künftig sollen unter anderem die kostenlose Mitversicherung von Ehepartnern eingeschränkt und homöopathische Leistungen auf Kassenkosten gestrichen werden. Zoe Tassovali, Nachrichtenredaktion.
1: Die erneuten Spannungen zwischen den USA und dem Iran lassen die Spritpreise weiter steigen. Wie der ADAC mitteilte, kostete Diesel zum ersten Mal seit Mitte Mai im bundesweiten Tagesdurchschnitt wieder mehr als 2 Euro pro Liter.
3: Auch wenn die Spritpreise weiter unter denen vor dem Tankrabatt liegen, dass erneut die 2-Euro-Schwelle überschritten wurde, hat auch psychologische Effekte. Um mehr als 6 Cent stieg der Dieselpreis im Schnitt seit Anfang der Woche. Bei Super E10 waren es 4 Cent je Liter. Der wieder aufgeflammte Streit zwischen den USA und dem Iran um die wichtige Straße von Hormuz könnte die Lage weiter verschärfen. Auch der Ölpreis hat seit Wochenbeginn ein gutes Stück angezogen. Diana Kramer, Nachrichtenredaktion.
1: Gut 2 Monate vor der Abgeordnetenhauswahl tauscht die Berliner CDU ihren Spitzenkandidaten aus. Finanzsenator Stefan Evers soll die Partei nun in den Wahlkampf führen. Am Nachmittag hatte der regierende Bürgermeister Kai Wegner überraschend seinen Rückzug als CDU-Spitzenkandidat bekannt gegeben. Wegner gab dem Druck nach, der durch die monatelangen Diskussionen über seine widersprüchlichen Angaben zu seinem Krisenmanagement während des großen Stromausfalls in der Hauptstadt Anfang des Jahres entstanden war. Spanien steht im Halbfinale der Fußball-WM. Der Europameister gewann das Viertelfinale gegen Belgien mit 2:1. Mikel Merino erzielte in der 88. Minute das Siegtor und schoss Spanien damit zum ersten WM-Halbfinale seit dem Titelgewinn vor 16 Jahren. Im Halbfinale trifft Spanien am kommenden Dienstag auf Frankreich.
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